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1: In der Wetterredaktion ist Luisa Walpert. Wir nähern uns den bislang heißesten Tagen des Jahres, vereinzelt mit Temperaturen über 40 Grad. Abkühlung gibt es mit etwas niedrigeren Werten nur an den deutschen Küsten. Im Westen und Südwesten entstehen am Nachmittag und Abend vereinzelt Schauer und Gewitter mit lokalem Unwetterpotenzial. Der Wind weht schwach bis mäßig aus wechselnden Richtungen. Die Nacht verläuft meist klar oder nur gering bewölkt und weitgehend trocken. Im Westen bleibt eine geringe Gewitterneigung bestehen. Die Tiefstwerte liegen zwischen 16 und 24 Grad. Zum Wochenende könnten dann die vorläufigen Hitzerekorde für den Sommer erreicht werden. Im Westen wechseln sich Wolken und Sonne ab, während im Osten und Süden viel Sonnenschein dominiert. Zum Abend entstehen im Westen erneut kräftige Gewitter mit Unwettergefahr, sonst bleibt es meist trocken und sehr heiß. Der weitere Ausblick auf die neue Woche verspricht Entspannung. Die Werte gehen dann wieder auf normale Sommertemperaturen von um die 25 bis 30 Grad zurück. Bis dahin heißt es aber zunächst, viel trinken und anstrengende Arbeiten, vor allem in der prallen Sonne, vermeiden.
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3: Bei der bundesweiten Aktion MINT-Mach-Tage geht es ums Entdecken, Ausprobieren und Verstehen der Bereiche Mathe, Informatik, Naturwissenschaften und Technik. Dieses Jahr dreht sich alles um die Medizin der Zukunft. Dazu Gabriele Schmidtle von der Stiftung Kinder forschen.
4: Wir bringen Kinder dazu, Fragen zu stellen. Warum bekommen

0: Für Fieber. Kinder sind ja von Natur aus neugierig und durch das forschende Lernen finden sie ihre eigenen Antworten. Oft merken sie dabei dann auch zum ersten Mal, oh, das interessiert mich, das kann ich ja auch. Und genau das wollen wir, dass jedes Kind die Chance bekommt, seine eigenen Stärken zu entdecken.
1: Kindern zeigen, was in ihnen steckt. Dafür gibt es auch prominente Unterstützung aus der Politik. Dorothee Bär, Bundesministerin für Forschung, Technologie und Raumfahrt, sagt:
2: Deutschland ist ja eigentlich das Land der Erfinderinnen und der Erfinder und das müssen wir stärken. Und wo fängt man am besten an? Natürlich bei den Kleinsten, weil man sagt ja immer so schön, man soll Neugier wecken, aber eigentlich muss man sie nicht wecken, sondern man muss die Neugier befriedigen, die Kinder ohnehin an den Tag legen. Und da ist unser Haus bestens aufgestellt, weil bei der Raumfahrt, bei der künstlichen Intelligenz, bei der Robotik, Medizin, Nachhaltigkeit, das sind alles Themen, die von einer ganz hohen Relevanz sind und die Kinder ganz besonders spannend finden.
1: Kinder schon früh für Wissenschaft und Medizin zu begeistern, findet auch Heinz-Wilhelm Esser wichtig. Der Mediziner und TV-Moderator, bekannt als Doc Esser, sieht frühe Bildung vor allem als Frage der Gesundheitskompetenz.
3: Das, was früher Oma und Opa noch wussten, was man so macht an Hausmittelchen oder dass meine Mutter Symptome besser einschätzen konnte, das sehe ich heute bei vielen jungen Erwachsenen oder auch älteren Erwachsenen gar nicht mehr. Und dementsprechend ist es so wichtig, dass man gerade die Kinder sensibilisiert für Gesundheit, für Prävention, für Früherkennung, aber eben auch die Neugierde hochhält. Was kann man machen in Sachen Wissenschaft, Technik und eben auch Medizin?
1: Wie die MINT-Mach-Tage konkret gestaltet werden können, erklärt noch einmal Gabriele Schmidtle.
0: Das kann im Rahmen eines Projekttags sein, einer ganzen Projektwoche oder als eigenes Forschungsfest. Auf mintmachtage.de gibt's alles, was man dafür braucht. Also Forschungspässe und Diplome, jede Menge Experimente und sogar einen eigenen Song passend zum Thema.

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1: Zum deutschen Gesundheitssystem gibt es viele kritische Meinungen. Zu teuer, ineffektiv, unflexibel. Auch Professor Ingo Frohböse und Stefan Sauerzapf sehen Anlass zur Kritik.
2: Wir haben mittlerweile 2/3 der Bevölkerung, die chronisch krank sind, täglich mehrere Medikamente nehmen. Und das bedeutet insbesondere auch, dass immer mehr Kinder und Jugendliche auch viel zu früh erkranken. Wir haben quasi 2/3 der Bevölkerung, die mittlerweile wir als krank bezeichnen können.
1: Sagt Professor Frohböse. In ihrem Buch Deutschland ist krank, bemängeln die Autoren, dass das Gesundheitssystem zu sehr darauf ausgelegt ist, kranke Menschen wieder gesund zu machen. Stefan Sauerzapf meint,
3: das ist zwar nicht falsch, aber es ist wie, wenn wir kaputte Maschinen wären, die in die Werkstatt gebracht werden, damit wir wieder funktionieren können. Und der Ansatz ist nicht richtig. Denn wenn Gesundheit ein proaktiver Prozess ist, ja, dann ist das nicht nur die Abwesenheit von irgendwelchen Krankheitssymptomen. Und wenn wir erst eingreifen, wenn das Kind schon im Brunnen liegt, dann ist es zu spät. Wenn wir in unsere eigene Gesundheit investieren, dann werden wir belohnt. Wir fühlen uns wohl, wir sind leistungsfähig und das sollte doch eigentlich das Ziel sein.
1: Eine der wichtigsten Forderungen im Buch ist, Menschen sollten sich frühzeitig selbst aktiv um ihre Gesundheit kümmern. Der erste wichtige Ansatz dafür ist laut Professor Frohböse mehr Bewegung.
2: Zweitens sollten wir darauf achten, dass wir eine Ernährung haben, die den Funktionen der Biologie entsprechen, nicht nur Energiequellen sind, sondern letztendlich dafür sorgen, dass wir überhaupt eine biologische Gesundheit herstellen können. Und das Dritte ist, dass wir dringend darauf achten, Regenerationszeiten zu haben, Stress vermeiden und vor allen Dingen Schlafenzeiten so gestalten, dass sie auch zur Erholung führen können.

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1: 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Bringt euch zwar nichts, aber macht wach.

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2: Gute Ideen fördern, das ist das Ziel des Wettbewerbs Machen 2026. Initiiert wird er von der Ostbeauftragten der Bundesregierung, Staatsministerin Elisabeth Kaiser. Sie findet es bemerkenswert,
3: wie viele tolle, sehr engagierte Menschen im ganzen Land zu finden sind. Vor allen Dingen in den Dörfern und kleinen Gemeinden, wo sie mit sehr viel Herzblut für ihre Projekte einstehen, auch Menschen zusammenbringen, ja, letztendlich.

0: Kurfloß Peene auf die Reise schicken.
1: Unsere Idee war eine ganz einfache. Wir mieten ein Hausboot, buchen da MusikerInnen drauf und die fahren dann die Peene auf und ab und spielen da Konzerte, wo eigentlich kaum bis nie welche stattfinden. An kleinen Wasserwanderersplätzen, Schilfkanten oder auch mal in Kräutergärten. Das kam so gut an, dass wir auch in diesem Jahr wieder ein Boot mit MusikerInnen und Musikern losschicken.

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2: Der Roman Pina fällt aus erzählt die Geschichte des 20-jährigen Leo, der mit seiner Mutter Pina in einem Mehrfamilienhaus lebt. Leo ist Autist, für ihn sind daher klare Strukturen und Abläufe sehr wichtig.
3: Das heißt, er braucht Pina als Übersetzerin zwischen sich und der Welt. Leo wird nicht flügge werden wie andere Kinder, er wird kein eigenständiges Leben führen. Das heißt, Pina ist ziemlich allein mit dieser Aufgabe und sie lebt in zwei Welten. In unserer Welt, die mit Leo nichts anfangen kann, und in Leos Paralleluniversum,
2: sagt die Autorin Vera Zischke. Als Pina plötzlich ins Krankenhaus kommt, ist niemand mehr da, der sich um Leo kümmert. Also müssen die Hausbewohner helfen. Die Rentnerin Inge, der Einzelgänger Wojtek und die 16-jährige Zola. Keine leichte Aufgabe für das ungleiche Trio.
3: Ja, also das wirbelt den Alltag im Haus schon ganz schön durcheinander, denn auf einmal müssen diese Menschen zusammenarbeiten, statt einzeln in ihren Wohnungen zu hocken. Dann merkt jeder für sich, dass er sehr wohl helfen kann, auch wenn er dachte, dass er nichts zu geben hat. Und was mir ganz wichtig war, jeder von den dreien hat so seine Eigenheiten, für die er sich eigentlich schämt. Und durch Leos Anderssein fällt es ihnen leichter, zu sich zu stehen.
2: Auch wenn der Roman viele humorvolle Stellen hat, geht es in der Geschichte um ernste Themen. Fehlende Gemeinschaft, zu wenig Unterstützung für Alleinerziehende und das große Thema Einsamkeit.
3: Jeder vierte Mensch in Deutschland fühlt sich einsam. Gleichzeitig leben wir aber in dieser Leistungsgesellschaft. Es gilt als Schwäche, auf andere angewiesen zu sein. Ich glaube, wir müssen wieder lernen, wie Gemeinschaft geht, denn wir sind nun mal Herdentiere und wir brauchen einander, so oder so.

Das war der Morgen 2.0. Schön, dass ihr mit dabei wart. Wir sagen Danke und verabschieden uns aus dem schönen Illertal. Aber wir hören uns wieder, immer montags bis freitags von 10.

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1: Ausgabe 469, ganz herzlich willkommen.

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1982 animierte uns Roberto Blanco viel häufiger mal eine Melodie zu pfeifen oder noch besser gleich ein Lied zu singen. Singen ist ja wie eine kleine Achterbahnfahrt für Körper und Geist. Es setzt im Gehirn eine Vielzahl von Prozessen in Gang, was zum Beispiel Glücksgefühle ausschüttet, unseren Puls senkt und so für Entspannung sorgt oder gar Viren und Krankheitserreger bekämpft. Es ist also total spannend, was da mit uns passiert, wenn wir singen. Und weil es so wertvoll ist und auch Oldies uns positiv stimulieren, gleich noch eine weitere Motivation hinterher. Eine musikalische Erinnerung an Neil Diamond, jetzt mit Roger Whittaker und Patrick Lindner.

Manfred Oswald aus der Steiermark war das eben. Musikalisch ist er als Engelherz unterwegs. Er greift musikalisch die bekannte Lebensweisheit auf und singt von Ruhe, Temperamente und dem Blick hinter die Fassade. Er besang eben schon eine Frau, jetzt wird's aber auch mal Zeit, eine Frau musikalisch zu Wort kommen zu lassen. Viele kennen sie nicht nur als Sängerin, sondern auch als Moderatorin beim MDR. Seit über 30 Jahren schon bei der Sendung tierisch, tierisch dabei, wenn sie für ihre kleinen Freunde ein neues Zuhause sucht. Ab August geht's mit neuen Folgen weiter. Wir haben sie jetzt schon im Programm mit einem musikalischen Zeichen für Hoffnung, Vertrauen und die Kraft der Liebe. Uta Bresan.

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1: Musik findet manchmal Worte, die uns sonst einfach fehlen. Schwer zu erklären, sang eingangs schon Joey Heindle. Und auch jetzt lässt Marco Ventre mit seiner Band die Musik sprechen, wenn es um ein Dankeschön geht. Ein Dankeschön an den Menschen, auf den man sich immer verlassen kann.

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nach Marie, Melanie, jetzt zu einer weiteren Frau mit einem M. Und diese Frau ist real. Maria Levin. Und sie weiß, Sehnsucht bringt uns rückblickend nicht weiter. Es geht um Mut, die Liebe auch im Hier und Jetzt zuzulassen. Ihre aktuelle Single ist mehr als nur eine Liebesgeschichte. Es ist ein Versprechen. Egal was war, wir gehören zusammen.

Maria Levin, wie beim ersten Tanz. Ja, Glück, was ist eigentlich Glück? Andreas Watzinger begibt sich auf musikalische Spurensuche und findet die Antwort. Und da geht es jetzt nicht um große Theorien, sondern ganz praktisch um die kleinen Momente des Lebens.

Vor 50 Jahren erinnerte Wenke-Mürre schon daran, am siebten Tag der Woche einfach zu ruhen. Und das ganz ohne schlechtem Gewissen, denn dann darf es auch gerne mal ein Sonntag im Bett sein. Oder jetzt bei heißen Sommertemperaturen alternativ natürlich auch ein Sonntag in der Badewanne oder ein Sonntag auf dem Liegestuhl. Und wenn man dann so am Faulenzen ist, dann kommen vielleicht ja auch Ideen hoch, worauf man eigentlich doch Lust hätte oder wen man schon lange nicht mehr gesehen hat. Um solch eine Person, einst war es der beste Schulfreund, man verbrachte jede freie Minute zusammen, aber mit der Zeit trennten sich die Wege und irgendwann blieb nur noch die Erinnerung. Um solch eine Person geht es jetzt bei Chris Peach. Gleich mit damals zu hören, zuvor noch Patrick Grace und er ist sowas von verliebt.

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1: Chris Peach eben über Freundschaft, Erinnerung und die leisen Verluste des Erwachsenwerdens. Die folgende Stimme kennen Sie nicht nur als fantastischen Sänger oder Songschreiber, sondern auch als Werbestimme. Aktuell zum Beispiel in der Kongstar-Werbung zu hören. Mitch Keller. Seine aktuelle Single erzählt davon, wie schmerzhaft es sein kann, sich in einer Beziehung zu verbiegen, nur um dem anderen Menschen zu gefallen oder ihn festzuhalten. Seine Botschaft lautet, bleib einfach du selbst. Anschließend noch Ella Endlich. Und damit geht unser heutiger Schlager Boulevard zu Ende. Die Ausgabe 469. Nächste Ausgabe, nächste Woche, gleiche Welle, gleiche Stelle. Für Sie alles Liebe, alles Gute und bis nächste Woche hier im Schlager Boulevard. Ihr Andreas von Jutta Zenker. Tschüss.
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1: Hallo aus Tauschers Plattenkiste, sagt der Alex. Es gibt das Wort als Klasse im Fußball und auch der Moment kann es sein. Die Königsklasse im Fußball oder eben der königliche Moment. Und hier bei uns sind es die ausgewählten Musikstücke. Und damit weiter im 9. Teil der Königslieder aus meinem Archiv. Viel Spaß, auch wenn wir mit einem Donnergrollen beginnen.

Haben Sie den Text komplett verstanden? Ich rufe nochmal den Beginn in Erinnerung. Ein wahrer Musterknabe war der Eberhard, nach Schwiegermutterart. Im Kirchenchor und als Student stieg er steil empor, bis er sein Herz verlor. Ihr Name, der war Julia, sie brach ihm das Herz. Doch als sie ihn dann verließ, warf er sein junges Leben abgrundwärts. Schon bald sah man den Eberhard, das Auge rot, die Leber hart, immer tiefer in die Gosse sinken. Sein Äußeres war dubios, arbeits- und auch obdachlos war er und fing schon langsam an zu stinken. Ja, die ganze Geschichte erzählte singend die erste allgemeine Verunsicherung, die EAV. Das Lied vom Sandlerkönig Eberhard. Von uns noch ein kleiner Tusch für diesen Herrn.

Hallo Eberhard, das war nochmal kurz der König von Sachsen, der andere Eberhard, der Kors. Der nächste König, der ist schon lange tot, aber wie heißt es so schön, der König ist tot, es lebe der König. Vor rund 1400 Jahren soll er regiert haben, der König Dagobert. In Frankreich sagte man Le Bon Roi Dagobert. Aus seinem Leben erzählt uns nun Helen Vita, begleitet vom Orchester Bertgrund.

schätzte die alten Jungfern nicht sehr. Sein Kanzler fand es höchst ungalant, es sei schwer, allein und noch Jungfer zu sein. Der König rief: Halt's Maul, die waren bloß in der Jugend zu faul.

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1: Der König Dagobert mit einer Erinnerung an eine der drei alten Schachteln. Helen Vita, Gott hab sie selig. Tauschers Plattenkiste, die Kultserie auf dieser Welle, reist nochmal zu dem See, der einen königlichen Namen trägt. Wegen seiner Kulisse, seiner Geschichte und seinem Echo.

poppige Jodel-Disco-Musik der frühen 80er. Die neue deutsche Welle mit Kids und der Sennerin vom Königssee, kennt man. Gedanklich bleiben wir in den Bergen. Es könnten theoretisch die Alpen sein, aber der Komponist lebte ja in Skandinavien, in Norwegen. Kann mir auch gut vorstellen, dass er die Berge da vor sich sah, als er sie komponierte, die Peer Gynt-Suite von Edvard Grieg. Aus dieser Peer Gynt-Suite nun eine swingende Version in der Halle des Bergkönigs. Viel Spaß!

Ja, der amerikanische Jazzmusiker Duke Ellington hatte richtig Spaß an dieser Melodie in der Halle des Bergkönigs. Da schwimmt im Bergsee der Schwanenkönig und über ihm thront der König von Deutschland und um ihn herum noch einige andere Herrscher. Unsere Königsetappe, wenn Sie dranbleiben.

Das war ein königlicher Ausflug in die Operette mit Lotti Riesanek und Kurt Equilez. Sie wurden begleitet vom Chor der Wiener Volksoper Zwei Königskinder. Die gehen ins Maxim-Musik aus der Operette Die lustige Witwe. Eine historische Aufnahme war dies gewesen. Ich habe das Lied nochmal in einer Variation für Sie jetzt gesungen vom großen Johannes Heesters.

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1: Der Unvergessene, der Einzigartige, Johannes Heesters. Es waren zwei Königskinder. Und wie Sie es gewohnt sind hier bei uns in Tauschers Plattenkiste, auch in dieser Stundensendung, wechseln wir das Genre und kommen nun von der Operette, nämlich der lustigen Witwe, zur volkstümlichen Musik. Freuen Sie sich jetzt auf Stefanie Härte, gemeinsam mit ihrem leider auch schon lange verstorbenen Vater Eberhard Härte, mit dem Lied »In seiner Hütte ist der König«, also ein Ausflug ins schöne sächsische Vogtland.

0: seiner Hütte ist er König und er ist nun auch da oben unter auch einigen Königen. Eberhard Härte, Vater von Stefanie Härte. Wir hörten hier Vater und Tochter im Duett in seiner Hütte. Ist er König. Und gleich noch eine Rarität für Sie, und zwar das große Orchester mit dem Chor und den Solisten. Sie singen das Lied von der Gigerlkönigin, und das ist eine Aufnahme aus dem Jahr 1963, hören Sie eben nur in den echten Plattenkistenradios.
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0: auf dem Märchen von einem Mann im Mond. 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Da oben spielt die Musik so schön zum Tanze auf. Und darum wollen auch heute so viele Leute rauf. 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Und nach der Fahrt ins All ist bei Frau Luna Ball.
1: Ja, da ist bei Frau Luna Ball. 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

Er hält noch einmal das Zepter in der Hand. Einer für das ganze Land. Der König. Und damit nun viel Spaß im 10. Teil der Königslieder aus meinem Archiv.

Was für eine Hymne. Rio Reiser, König von Deutschland aus den 80ern, die Originalversion. Ich, in der DDR damals lebend, erinnere mich noch an eine Schuldiskothek, war damals gewesen in Karl-Marx-Stadt, wo die Platte aufgelegt wurde. Wir haben alle mitgejohlt, mitgesungen und unsere SED-eingefärbte Lehrerin, die schaute recht grimmig. Wie konnte man nur in der deutschen, ach so demokratischen Republik vom König von Deutschland schwärmen? Dabei war Rio doch selber ein kleiner Revoluzer. Wann, wenn nicht jetzt? Und deswegen als ausgleichende Ost-West-Musik-Parität, sogar in etwas längerer Länge, der Schwanenkönig mit Karan.

Schwanenkönig aus der gleichnamigen Langspielplatte der Band, erschien im Jahr 1980 in beiden Teilen Deutschlands, produziert natürlich in Ost-Berlin in den Studios des damaligen DDR-Plattenlabels Amiga. Es gilt als das lyrischste aller Alben von Karat. Gut 20 Jahre früher erschien die Single, die bei uns heitere Sommerlaune aussprühen wird. Ein Mann auf einer Insel, umgeben nur von Frauen. Im Original The Only Man on the Island von Rick DeMaron im Jahr 58. Ein Jahr später sang es Ivo Carraro mit den Sunnies mit dieser Übersetzung.

0: 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Ivo Carraro, der König auf meiner Insel aus dem Jahr 1959, bei uns zum Leben erweckt, hier in Tauschers Plattenkiste, der Kultserie auf dieser Welle. Nun mit einer Erinnerung an die Münchner Volkssängerin und Schauspielerin Buddy Prell.
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alpenländischer Folklore untersetzt. Buddy Prell, eine stämmige, rustikale Dame, die sich hier über den Schönheitswahn lustig machte, der in den 50er, also den Nachkriegsjahren, so langsam einsetzte. Die Schönheitskönigin von Schneitzelreuth. Schneitzelreuth, der Ort liegt ja am tiefen Oberbayern in den Bergen, nah an der Grenze zu Österreich, und nicht weit von dort entfernt liegt der Tegernsee, und von dort nun ein Loblied auf den Lieblingskönig der Bayern.

Eine Hommage an die Königsschlösser in Neuschwanstein, hier aber vom Tegernseer Zorgesang. Wir hatten ja verschiedene Könige in dieser Serie besingen lassen. Märchenkönige, Liebeskönige, jeder verehrt jeden und jeder verehrt seinen König. Aber wer ist der König der Welt? Uwe Busse sucht die Antwort.

Das waren noch ein paar Takte aus Aschenputtel, dem Ball im Königsschloss. Wir verlassen nun das Königsschloss, aber bleiben königlich. Unsere Lieder, unsere Themen, die Melodien, einfach die Königsklasse im Radio. Und Sie sind immer gerne bei uns eingeladen, völlig kostenfrei im edlen Salon. Gleiche Stelle, gleiche Welle, auf alle Fälle, denn ciao, sagt der Alex, und wie immer, auf Weiterhören.

Vortrug. Mit der zweiten von MGM Records veröffentlichten Solosingle Eloise gelang Betty Ryan 1968 ein absoluter Welthit.

1977, Brother of Man, Angelo. Brother of Man ist eine Popgruppe der 70er Jahre. 1976 gewannen sie mit Save Your Kiss For Me den Eurovision Song Contest. Ihr Stil erinnert stark an die schwedische Popgruppe ABBA, die 2 Jahre zuvor den Wettbewerb für sich entscheiden konnte mit Waterloo. In ihrer Heimat blieben Brother of Man erfolgreich. Mit Angelo und Figaro landeten sie 2 weitere Nummer 1 Hits.

Rebels sind eine britische Punk-Rock-Band, deren Musik durch Einflüsse von New Wave, Punk und Psychedelic Rock geprägt ist. Mit ihrem eigenständigen Musikstil erregte sie bald Aufmerksamkeit und kam so 1976 zu einem Plattenvertrag. 1977 konnten sie bereits 3 Singles in den britischen Top 10 platzieren, darunter No More Heroes und Peaches. In den Liedtexten wurden oft das Leben der Underdogs thematisiert und in gleichnishafte Formen gebracht. Golden Brown ist eine Ballade und deren bislang erfolgreichste Single. Das Lied wurde Ende 1981 auf dem Album La Folie veröffentlicht. In der Bundesrepublik Deutschland erreichte das Lied leider nur Platz 63 in den Charts.

The Allisons, Are You Sure? aus 1961. The Allisons ist ein britisches Gesangsduo, das zu Beginn der 60er Jahre erfolgreich war und insbesondere durch ihren zweiten Platz beim Eurovision Song Contest 1961 bekannt wurde. Die beiden Sänger wuchsen zusammen in London auf. Nach ersten musikalischen Gehversuchen in einem Kinderchor gewannen sie 1960 einen Talentwettbewerb und 1961 bekamen sie die Chance, für England am 6. Eurovision Song Contest teilzunehmen. Mit dem Song Are You Sure? Kamen sie in Großbritannien auf den zweiten Platz. In den deutschen Singlecharts erreichte der Titel Platz 11. Mit diesem Song haben sie einen Millionenseller geschaffen. Danach erschienen noch zwei weitere Singles. Words 1961 und Lessons in Love 1962, denen aber kein besonderer Erfolg mehr beschieden war.

It's the Game, 1977 van Bay City Rollers. Die Bay City Rollers, kort van BCR, waren een Britse muziekgroep uit Edinburgh. In Groot-Brittannië worden die Bay City Rollers bezüglich der Sympathien oft met de damals bekannten Osmonds verglichen. Musikalisch stelde man sie dagegen gern auf eine Stufe mit der Suite. Gutstatus erreichte die Band vor allem bei den weiblichen Fans, weshalb die Presse damals von der Rollermania sprach. Konzerte und Fernsehauftritte waren oft durch ein auftretende Massenhysterie unter den Fans gekennzeichnet. Für erstauntes Unverständnis bei den Eltern der Fans sorgten die vielfach wiederholten Bekenntnisse der Rollers, wie die Bandmitglieder nunmehr genannt wurden, dass sie grundsätzlich keine Unterhosen trugen. Außerdem trugen sie ihre offenen Jacken fast immer auf nackter Haut. Andere bekannte Titel von den Bay City Rollers sind Bye Bye Baby 1975 und Saturday Night 1976.

Und weiter geht's mit Albert Hammond und Albert West. Give a Little Love 1986. Albert West war ein niederländischer Popsänger und Musikproduzent. Ende der 60er, Anfang der 70er Jahre war Albert West Sänger der Band The Shuffles. Diese hatten 1969 mit Shalalali, I Need You ihren Durchbruch, einen großen Hit in den Niederlanden und erreichten Platz 2 der Charts. Die deutsche Version des Lieds Shalala, I Love You war 1970 der zweite große Hit der Flippers. Mitte der 80er Jahre betätigte sich der Niederländer auch erfolgreich als Produzent und schließlich startete er mehrere Projekte mit internationalen Künstlern. Das erste, die Zusammenarbeit mit Albert Hammond, war die erfolgreichste. Die Single Give a Little Love erreichte Platz 6 in den Niederlanden.

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1: Ja, und diese Woche ist es ein Titel von The Zombies, Teller No 1965. The Zombies war eine einflussreiche britische Rockband der 60er. Sie wurde 1961 in St. Albans bei London gegründet. 1964 hatten sie ihre Plattenaufnahmen in ein Aufnahmestudio. Der kommerzielle Erfolg der Band hielt sich in Grenzen, da die ausgefeilten Kompositionen und Arrangements der Musiker für die damalige Zeit womöglich zu fortschrittlich waren. Die einzigen Hits der Zombies waren She's Not There, Tell Her No und Time of the Season. Die weiteren Veröffentlichungen floppten jedoch, darunter auch das Debütalbum.

1971 hatte Andy Williams einen Hit mit einer schönen Ballade, Where Do I Begin? Love Story. Andy Williams war ein US-amerikanischer Popsänger und Fernsehentertainer. Er und seine drei Brüder traten zunächst gemeinsam als The Williams Brothers auf. 1952 begann Andy eine Solo-Karriere. Ab 1956 bis weit in die 70er Jahre war er mit insgesamt 45 Titeln in den US-Charts vertreten. Im Frühjahr 1957 gelang ihm mit Butterfly eine Nummer 1-Hit in den USA und in Großbritannien. Weitere populäre Titel von Andy Williams sind Music to Watch Girls By, Canadian Sunset, Where Do I Begin, Love Story, Born Free, Can't Take My Eyes Off You oder Up Up and Away. In Deutschland war Andy Williams weniger erfolgreich. Lediglich zwei seiner Titel erreichten mittlere Platzierungen in den Hitparaden. 1963 Can't Get Used to Losing You, Platz 39 und 1971 Where Do I Begin, Love Story, Platz 38.

Ziggy Marley, 1988, Tomorrow People. Ziggy Marley and the Melody Makers war eine jamaikanische Reggae-Band bestehend aus den Geschwistern Sedella, Sharon, Steven und Ziggy Marley, alle Kinder von Bob Marley und Rita Marley. Die 1979 gegründete Band The Melody Makers debütierte im gleichen Jahr mit der Benefit-Single Childish Playing in the Streets. Es dauerte aber bis 1985, ehe das erste Album Play the Games Right erschien. Ab dem zweiten Album Hey World 1986 nannten sie sich dann Ziggy Marley and The Melody Makers. 1989, 1990 und 1998 gewann die Gruppe den Grammy Award für Best Reggae Album.

Sager & Evans in the year 2525-1969. Sager & Evans war ein 1969 und 1970 aktives Folk-Rock-Duo aus Lincoln, Nebraska, das mit In the Year 2525 seinen einzigen weltweiten Hit feiern konnte. Nachdem zwei Bands, wobei sie Mitglied waren, erfolglos blieben, entschlossen sich Sager & Evans im Jahr 1968 künftig als Duo aufzutreten. Bei diesem Auftreten präsentierten sie das von Sager im Jahr 1964 in etwa eine halbe Stunde komponierte In the Year 2525. Als sie das Publikumsinteresse am Song erkannten, entschlossen sie sich zu einer Plattenaufnahme. Das Lied war ursprünglich auf einer kleinen regionalen Plattenlabel Truth Records erschienen. Ein Jahr später machte eine Odessa, Texas Radiosender diesen Song populär und RCA Records hat es dann weltweit herausgebracht. Es erreichte in 1969 Platz 1 der Billboard Hot 100 für 6 Wochen und für 3 Wochen Platz 1 in den UK-Charts im August und September. Sager & Evans löste sich 1971.

1973, Sheriff Dean, Do You Love Me? Sheriff Dean is een Algerisch-Französische muziker. Zijn titel Do You Love Me was een one-hit wonder. Zijn kindheid verbrachte in Paris, waar hij met de zeitgenössische muziek in berührung kwam. Hij gewann bij een muziekwettbewerb van Radio Monte Carlo. Hierdurch bekam einige engagements in deutschen clubs. Zwischendurch studierte in Brüssel. Danach widmete zich ganz seine Gesangskarriere. In Zusammenarbeit mit dem belgischen Musikproduzent Jean Huygmans entstand 1972 seine erste Single Marianne, die kein Hit wurde. Im Jahr darauf verfasste Dean den Titel Do You Love Me? Sie wurde zur ersten belgischen Single, welche die Jahrescharts anführte. In België wurden mehr als 100.000 Exemplare verkauft. Der Titel ist ein Duett mit der belgischen Sängerin Evelien de Haze.

Und weiter geht's mit Sydney Youngblood, 1989, If Only I Could. Sydney Ford, Sydney Youngblood, ist ein US-amerikanischer Soul-Sänger, der Ende der 80er und Anfang der 90er Jahre Erfolge in den nationalen Hitparaden feiern konnte. Bereits im Alter von 6 Jahren gewann Sydney Ford, damals noch sein Name, in San Antonio einen Talentwettbewerb und begeisterte sich so früh für die Musik. Mit 20 Jahren kam der Künstler nach Mannheim in Deutschland, wo er seinen Wehrdienst bei der US Army ableistete und später auch blieb. Hier gründete er zusammen mit anderen Musikern eine Rhythm & Blues Band, die im Rhein-Neckar-Raum Bekanntheit erlangte, so dass ihm Ende der 80er Jahre ein Plattenvertrag als Solokünstler angeboten wurde. Sein 1989 in Großbritannien erschienenes Debütalbum Feeling Free bescherte ihm den internationalen Durchbruch. Youngblood, dann sein Künstlername, konnte 1989 mit den Single-Auskopplungen Sit and Wait und If Only I Could weltweite Chart-Erfolge feiern und mehrere Gold-Schallplatten gewinnen. Er kam aber in der Folgezeit nicht mehr an den Ruhm vergangener Zeiten heran.

The Shadows, National 66, I Met a Girl. The Shadows is eine britische Instrumental-Rockband, die mit kürzeren Unterbrechungen seit über 50 Jahren aktiv ist und vor allem in den 60er Jahren Erfolge zu verzeichnen hatte. 1958 wurde die Band in London unter dem Namen The Drifters als Begleitband von Cliff Richard gegründet. Auf Druck der gleichnamigen US-Band benannten sie sich 1959 in The Shadows um. In der 60er spielen sie sowohl mit Cliff Richard als auch solo. 1960 haben sie mit Apache einen großen Erfolg, dem vier weitere Nummer 1 Hits folgen. Kon-Tiki, Wonderful Land, Footteppe und Dance On. I Met a Girl, B-Seite Late Night Set, erreichte Platz 22 in den UK-Charts.

Und weiter geht's mit 1965 Titel Shame and Scandal in the Family von Sean Elliott. Sean Elliott ist ein puerto-ricanischer Schauspieler und Sänger. Seine Karriere begann Elliott als Sänger von Calypso-Musik. 1965 hatte er einen überraschenden Erfolg mit dem Titel aus den 40er Jahren Shame and Scandal in the Family. In Europa wurde das Lied in der Version von Elliott ein großer Erfolg. In Deutschland erreichte er erst Platz 14, in den Niederlanden Platz 3 und in Österreich war es sogar eine Nummer 1 Hit. Es blieb aber sein einziger Erfolg. Auch ein zweiter Versuch, 1976 mit einem Disco-Soul-Album unter dem Künstlernamen Santiago, blieb erfolglos. Eine deutsche Version des Lieds gab es 1965 von Harry und Ronny unter dem Titel »Die Schande unserer Familie«.

0: Und das war dann gleich mein letzter Titel für diese Woche. Hoffentlich hat's Ihnen wieder ein bisschen Spaß gemacht. Ich spiele Ihnen gleich nochmal ein Stückchen von Kenny Bo, Midnight in Moskau, und dann ist es wirklich Schluss für diese Woche. Bis zum nächsten Mal. Tschüss, auf Wiedersehen, wie immer natürlich.
1: Gott sei Dank.

0: Wir starten jetzt zu einer Robbentour. Eine Stunde lang dauert sie und haben heute gute Chancen, Robben zu sehen. They are very close to the island here.
1: They bounce from day to day.
0: Die Robben, weil sie hier sehr viel Futter finden, sind sehr oft hier nah am Ufer und die Chancen sind 95%.
1: It's about 95% in a year.
0: The seals are all around those islands or is it special here?
1: We have 10 different spots to look for them.
0: Es gibt 10 verschiedene Orte, an denen man diese Robben beobachten kann. Where are the spots near to those rocks, near to the open sea?
1: Small rocks.
0: Allem an den kleineren Felsen. How many islands we have here around Göteborg in this Schärengarten? Wie Inseln gibt es hier in diesem Schärengarten um Göteborg?
1: We have plenty of islands. You probably know that Sweden has.
0: Schweden hat die meisten Inseln der Welt. 267.000.
1: 267.000 Insels. And here around Göteborg, we are now in Öckerö Community.
0: Wir sind hier in der Öckerö Community.
1: With 10 islands with inhabitants.
0: Nur 10 Inseln sind bewohnt.
1: And some hundred more like rocks.
0: Etwa 100 weitere Inseln, die nur aus Felsen bestehen, ohne ein einziges Gebäude drauf. For how many years have people been living here?
1: People have been living here for 3000 years.
0: Ich fragte, seit wann Menschen hier auf diesen Inseln leben? Seit 3000 Jahren.
1: At that time.
0: And those uninhabited islands, no one

0: further Norden.
1: And they could be stuck here for weeks and months. And some of them died and are buried up here.
0: Die Wikinger hatten teilweise Wochen oder Monate hier ausgeharrt. Einige starben während dieser Zeit und wurden hier begraben. So they buried behind those stones. Hinter den Steinen sind sie begraben.
1: They died because they suffered for scorbia. First you lose your teeth and then you die.
0: Verloren sie die Zähne und dann verloren sie das Leben, sagt er.
1: Genau. We go on searching for the robin.
0: Jetzt suchen wir weiter nach Robin hier. Wow, it's sometimes waves
1: more
0: here.
1: More bump.
0: More bump. Er möchte mehr Wellengang haben. Oh, I think it's enough for the moment. Can it be very rough here in this area?
1: It can. It was yesterday, for example.
0: Gestern war es hier sehr, sehr stürmisch. Die Gäste hier aufrufen, einfach mal die Ausschau zu halten nach Robben, nach Delfinen und nach Orcas.
1: Robben are common. Dolphins are rare. And Orcas, so far we only see them on Facebook.
0: Robben sieht man öfter. Delfine selten. Orcas sehen wir nur auf Facebook. Lasse versucht immer, seine Gäste mit ins Boot zu holen, im direkten Sinne hier, und zwar zu aktivieren, mitzumachen, beispielsweise die Kinder aufzurufen, die Besten zu verteilen. Das hilft doch, dieses ganze Boot in Stimmung zu bringen. Im Fall, dass irgendwas passiert, Gott bewahre uns, ist es immer gut, wenn ja die Besatzung aktiv ist. I see you have something landed a malt. Yeah. Scotch is it for when it's heavy sea, someone is feeling sick? Also, you have some kind of Scotch here?
1: That's not for sickness. It's if I have a problem with the guests, I will have one or two afterwards.
0: Wenn Probleme mit den Gästen hat, dann nimmt jetzt ein, zwei Gläser. Scherz, Lasse.
1: You meet more and more curling parents.
0: Er beobachtet sehr oft ein Phänomen, das er Curling Parents bezeichnet, also vom Sport Curling, also dem Eisstockschießen gewissermaßen abgeleitet. Und das sieht er daran, wenn er die Kinder bittet, beim Verteilen der Westen zu helfen, dann schieben es die Kinder gleich an die Mutter. Mutter macht schon, das ist ein Phänomen.
1: That's Curling Parents.
2: Das sind die Weisheiten eines Skippers, der jeden Tag Dutzende Menschen auf kleinem Raum in seinem Boot hat. Die Robben, die wir eigentlich sehen wollten, die ließen sich an diesem Mittag nicht sehen. Aber das war auch egal, denn der Weg ist das Ziel, auch auf dem Wasser. Du alter Schwede, Alexander Tauscher unterwegs in Skandinavien für die Radioreise. Diesmal eine Sendung aus Göteborg an der schwedischen Westküste. Ich sage hey. Der Göteborger Schärengarten erwartet Besucher mit Stränden, Naturschutzgebieten und Wanderungen in der Natur. Die kleinen Ortschaften, sie überraschen durch gemütliche Gassen mit Restaurants oder auch einer Brauerei. Ich habe etwas Besonderes erlebt, eine kleine Privatbrauerei in einer Garage eines Insulaners auf Hönö. Die zeigte mir Thomas, der Vizepräsident der Vereinigung Hönö Ollagile, also ein Zusammenschluss eines nicht kommerziellen Projekts. Hier kann jeder mitmachen, der privat Bier braut oder sich besonders stark fürs Bierbrauen interessiert.
3: We are standing in Hönöklova Harbor.
0: Wir sind hier im Hafen von Hönöklova, einerseits der Hafen der Stadt, gleichzeitig aber auch das Zentrum dieses kleinen Ortes. Und in diesen Sekunden fährt ein kleines Fischerboot hier raus.
3: You can see there's a fishing boat coming past right now. This island, there are 5,000 people.
0: 5,000 Menschen leben auf dieser Insel und auf allen bewohnten Inseln etwa 10.000 bis 12.000.
3: Approximately 12,000 people. We started this homebrew Association in 2013.
0: Im Jahr 2013 haben wir unseren Verein der Brauerfreunde gegründet und sind jetzt so zwischen 70 und 80 Mitglieder in diesem Verein.
3: We are between 70 and 80 members. And one time every year.
0: Einmal im Jahr treffen wir uns hier am Hafen und einmal im Jahr ist es dann der Tag, an dem die Menschen, die sich für Bier interessieren, die lokalen kleinen Bierbrauer hier zuschauen können. Die Arbeit in unserem Verein dient dazu, einerseits unser Wissen zu zeigen, uns gegenseitig auch immer wieder auf dem Laufenden zu halten. Gleichzeitig nehmen wir auch an schwedischen Meisterschaften der Heimbrauer teil.
3: So compete in the Swedish National Competition. The very first event was here, but then it became so popular, so now we need to be outside in a tent, okay. Similar to the Oktoberfeste.
0: Jetzt sind wir nämlich in dieser kleinen Garage, in der das erste Treffen dieser Bierbrauer stattgefunden hat. Inzwischen ist die Anhängerschaft so groß, dass sie ein Zelt aufschlagen müssen draußen, so groß wie das Oktoberfest. Nearly so big like the Oktoberfest.
3: Not near as big, because maybe 400 people comes to that.
0: 400 Menschen kommen zu diesem Event, hier in dieses Zelt. Oktoberfest is some million, but it's a

0: Really, for this island, it's a big community. Yeah.
1: Yes, and I would say it's very unique because with just 5,000 people on this island.
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3: Lasse, Lars Hjelm.
0: Wir sind jetzt hier bei Lasse, einem dieser Privatbrauer, also im Sinne von zu Hause brauen in your garage. Maybe you describe your technique you have here.
3: All the same thing in the pots.
0: Natürlich, hier werden die gleichen Ingredienzien genutzt wie in Deutschland. Malz, Hopfen, Hefe, Wasser.
1: That's a good thing with homebrewing is that you can do pretty much any style of beer that you like. So we do anything.
0: Das Gute am Privatbrauen ist, dass man jedes Bier produzieren kann. Wir machen alles. So you make from the Pilsner till dark beer.
1: Yes. And also you can have some samples because Lasse has his
0: Lasse hat hier gleich neben der Garage hinter der Hauswand eine Bar eingerichtet, wo das Bier rausfließt.
1: There is also a bar with the homemade beer.
0: In Sweden it's very popular to brew beer at home. Es ist sehr beliebt hier in Schweden privat zu brauen. Why do you think is it so popular in comparison to Germany, Austria, so on? Warum ist es so beliebt hier in Schweden im Vergleich zu Deutschland, Österreich?
1: It is very popular in Sweden.
0: Vielleicht deswegen ist es so beliebt, weil es in der Vergangenheit nicht erlaubt gewesen ist.
3: It's 20-25 Liter Finnish beer.
0: But I 20-25 Liter kann er pro Braugang brauen. Er braut etwa zweimal im Monat, aber er hat eine Menge Nachbarn.
3: Lots of neighbors who like you.
0: So you have a lot of neighbors who best friends of you now.
3: Yes, yes.
0: Sind die besten Freunde jetzt.
3: I buy my friends.
4: Er kauft seine Freunde.
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0: Ah, er hat auch die Maschine, die die Bierflaschenkronen aufsetzt.
1: And we can also make cans.
0: Sie produzieren auch Dosen. Wow.
1: So Phil and you put this cap on and we have a special machine that closes. Yeah,
3: there is
1: one.
0: Also er zeigt mir gerade eine Dose, die selbst gefertigt wurde. It's better to keep it in cans on bottles than in this barrel only.
1: Yes, yes.
0: Es ist besser, die auf den Flaschen abzufüllen in Dosen, als nur im Fass.
1: If you want to share with your friends 700-800 euros for a simple canning machine.
0: 700-800 Euro für eine einfache Dosenmaschine.
2: On Saturday night we get together for a glass of beer.
0: Jetzt sind wir aus der Garage zu ihm auf die Veranda, überdachte Veranda gelaufen und sehen hier eine richtige Zapfanlage, mehrere Zapfhähne. So we see all those beers which are homemade.
1: They are boiled in the garage, fermented.
0: In der Garage gebraut.
1: Fermented in that small cabin there.
0: Fermentiert in diesem kleinen Schuppen.
1: And then here you can see English beer, German Rauchbier, sour beer, German Pilsner, this is a Belgian quadruple, this is a German Bock, and this is IPA, and also a Czech beer. Any style.
0: Wow, englisches, deutsches, auch tschechisches Bier. Jedes Bier hier.
1: Can
2: we shout more beer?
5: Die Andrew Sisters, more beer. Ja, ganz einfach, more beer. Den Hahn aufdrehen bei dieser Bar, ja, da vergisst man schnell das miese Wetter, was auf der Insel durchaus mal aufziehen kann. Vom Mund zum Ohr, und da bleibt sie hängen, die Radioreise mit Alexander Tauscher, diesmal aus der zweitgrößten Stadt Schwedens, aus Göteborg. Eines der Wahrzeichen im Zentrum von Göteborg ist die historische Fischmarkthalle Fiskekorka. Gebaut ist sie im Stil einer alten Fischerkirche, wie man sie beispielsweise auch in Norddeutschland in den Küstendörfern kennt. Der Name Kirche hat mit dem Inneren wenig gemein, außer dass man vielleicht das Angebot der Fischmarkthalle als himmlisch beschreiben kann. Die aus Litauen stammende Roberta de Kintis, die leitet alle Restaurants und auch die Bar in dieser Halle. Das Gebäude wurde Mitte des 19. Jahrhunderts gebaut. Es hatte immer die Form einer Kirche, war aber nie eine Kirche gewesen, war immer eine Markthalle gewesen. Dennoch nannten die Menschen diesen Ort immer Kirche.
6: Back in the day, we used to have the boats that came into the canal.
0: Die Boote kamen am Kanal an, hielten hier und verkauften frischen Fisch in die Restaurants, aber eben auch den Menschen, die frischen Fisch mit nach Hause kaufen wollten. Es war alles hier unten frei gewesen.
6: fish to different restaurants, to people that just common people that want to buy for home. Right now we have it has moved. I think it was around 90.
0: Im Jahr 1950 hat sich das geändert. Ab dann fuhren die Boote ein paar hundert Meter entfernt durch den Kanal, also nicht mehr hier direkt an der Fischerhalle vorbei.
6: Next to the canal, that's a little bit further from us here. We call it the fish auction, and that's where we buy our fish as well. So usually in the mornings, almost every day.
0: Jeden Früh gehen die Händler hier zur Fischauktion am Kanal. Es ist wirklich eine Auktion, wo man mit Händen und mit Sprache sich bemerkbar macht. Dann wird geboten.
6: How much you want to pay and what you want. I'm gonna bid that much for this one and I can bid that much for this one and the one with the highest price wins.
0: Also die Auktion, da geht der Preis nach oben. Es wird so lange geboten, bis der Höchste den Zuschlag bekommt. Hier geht einer für die Fischhalle zur Auktion, aber andere Restaurants, auch andere Märkte in Göteborg treffen sich früh an der Auktion.
6: In Gothenburg, so we're bidding against each other basically. They come from the Baltic Sea, they come from the Sweden Gulf, I think it's called here.
0: Die Händler, die ihren Fisch dort anbieten, sie kommen entweder von der Ostsee oder hier, wie man sagt, vom Golf von Schweden. Sie kommen auch aus ferneren Regionen, je nach Bedarf. Beispielsweise sind sie vor der Küste von Island unterwegs.
6: To the Icelandic borders and up to Norway. It's always been the fish market here, but they have been doing some different things as well.
0: Es war in all diesen Jahren eine Fischhalle gewesen. Im Laufe der Zeit hatten auch einzelne Händler hier begonnen, beispielsweise Fisch zu räuchern. Das waren abgetrennte Bereiche und so hat sich das hier entwickelt.
6: Corner here to sell stuff that was not just from the boat. So all the way up until our company took over, which was in 2019.
0: Bis zum Jahr 2019, bis das jetzige Unternehmen diese Halle übernommen hatte, war die Halle voller kleiner Händler, in der jeder Händler eine eigene Ecke hatte und da seine Dinge verkauft hat.
6: Which is different, like you could buy your own little corner and sell your own products here basically. The company that owns the building, which is basically a Gothenburg.
0: Mit dem Ausbruch von Corona im Jahr 2020 hatte die vorige Betreibergesellschaft die Halle geschlossen, dann wurde renoviert und daraufhin hatte das jetzige Unternehmen die Chance ergriffen, das hier zu übernehmen.
6: And that's when our company comes into the picture. So Joachim, he has his own restaurant out in one of the islands.
0: Ausschlaggebend dafür war das Engagement von Joachim, der ein Restaurant hat außerhalb von Göteborg auf einer Insel. Er wollte etwas Kleines hier in Göteborg starten und hatte sich an eine Unternehmensgesellschaft gewendet, die verschiedene Immobilien besitzt und er hatte gefragt, ich möchte gerne ein Restaurant eröffnen, so für etwa 30 Gäste. Habt ihr was? Und sie sagten, hier haben wir es nicht, aber wir haben ja die Fischhalle, die Markthalle. Und so kam er zum Zug.
6: Also
0: direkt vor der Markthalle ist eine Skulptur, die immer wieder von Fotografen belagert wird. The people are taking photos. Yeah. There's a man who handles fish. Is it like a trade?
6: It's a trade. It's a sculpture that representing the buildings. So basically, purpose is to trade fish in any form. So fresh fish.
0: Und diese Gruppe an Menschen symbolisieren Händler. Der eine übergibt dem anderen gerade eine große Palette mit frischem Fisch, mit geräuchertem Fisch. And close to it, there are two other men. One is sitting there, yes, feeding his dog.
6: Filleting the fish and feeding the dog with the.
0: Ah, der eine, der gerade so den Fisch seziert und daraus Filets fertigt und dabei auch ein wenig dem Hund abgibt. Der Hund, der schaut ganz hungrig auf die Filets. So the dog is looking very hungry to the fish. I think he is getting something.
6: And everything that's outside the building, the stone floor and how the building.
0: All das, was sich hier vor der Halle befindet, die Steine, all das hat sich in den letzten 150 Jahren nicht verändert. Wir haben also alles hier so im Originalzustand bewahrt.
6: We have preserved a lot of the how it looks.
5: Mittags in der Sonne ein Glas Wein und vielleicht ja auch ein paar frische Austern auf den Bänken vor dem Rosenlundskanal. Das ist eher der schwedische Sommer. Döter er Radioreisen, aus dem Schwedischen übersetzt, das ist die Radioreise und Alexander Tauscher grüßt aus dem Norden, aus Göteborg. Wenn in Göteborg die Sonne rauskommt, dann sieht man auch bei niedrigen Temperaturen viele junge Menschen in kurzen Hosen und auch viele Menschen auf den Bänken sitzen. Einer dieser Plätze, wo man sehr entspannt draußen sitzen kann, das ist der Platz vor der Göteborger Markthalle, die Stora Sahålan am Kunsttorget. Und auch wenn es draußen so entspannt ist, sollte man unbedingt durch die Verkaufsgassen in dieser historischen Halle laufen. gelaufen. Da sieht man einiges, zum Beispiel auch den Käsestand von Hugo Erickson Cheese. Und da sprach ich mit dem Betreiber Glenn Moberg und dessen Gattin Jenny Swanson.
7: We are in the market hall in Gothenburg in Kungstorget.
5: Wir sind jetzt hier in der großen Markthalle von Göteborg, die gebaut wurde ab dem Jahr 1888.
7: They start building it 1888 and they're starting selling things in here.
5: Ab 1889 hat man hier verkauft und dieses Geschäft Hugo Erickson ist das älteste, was sich hier in dieser Halle befindet.
7: Who has been here since the opening of the market hall? It's the original one, if you say.
5: Diese Halle, in der wir uns befinden, das ist wirklich die Originalmarkthalle. Es gibt noch zwei, drei andere in Göteborg, aber hier ist der Ursprung.
7: This is the original one. We have a lots of locals also buy.
5: Viele Einheimische sind hier, aber inzwischen kaufen deutlich mehr Touristen Käse. Das war vor Jahren noch nicht so gewesen. Also Käse wird hier sehr oft mitgenommen.
7: Nowadays, a lot of tourists buy a lot of cheese and things. If you count on the
5: wenn man die Stände addiert, auch außerhalb der Halle sind etwa 40 verschiedene hier in dieser Halle und auch einige Restaurants dabei.
7: Different places in here. There are a couple of restaurants. You can buy fish, you can buy meat, vegetables.
5: Fisch kann man kaufen, Fleisch, Gemüse.
7: We are a specialized cheese shop, so we got.
5: Wir verkaufen Käse aus Schweden, aber auch aus anderen europäischen Ländern wie zum Beispiel Deutschland, Dänemark, Niederlande.
7: European countries. France, Greece, Spain, Italy.
5: Aus Frankreich, aus Griechenland, aus Italien, aus Spanien,
7: Switzerland,
5: aus der Schweiz natürlich auch.
7: We buy very young cheese, very young.
5: Wir kaufen sehr junge Käse aus Schweden, die oft nur einen Monat alt sind und lassen sie dann bis zu 30 Monate reifen.
7: Until around 30 months. They are from actually nowadays just from one dairy and it's in Kalmar, which is on the southeast.
5: Die Käsesorten aus Schweden kommen vor allem aus der Region Kalmar im Südosten von Schweden.
7: And we have a long history of
5: die Schweden haben eine lange Geschichte des Hartkäses. Das macht das Besondere aus.
7: Hard cheeses. The old Swedish cheeses are that, yes.
5: And die alten schwedischen Käse sind alle Hartkäse.
7: One cheese called Prestost, that's the oldest.
5: Der eine Käse, der sich Prestos hier nennt, ist der älteste, den es im Angebot gibt.
7: Prest means priest in Swedish. So when you paid taxes to the church.
5: Dieses Prestos kommt vom Wort Priester. Es ist aus der Zeit, als man dem Priester etwas gegeben hat, etwas gezahlt hat. Und hat man diesen Käse gegeben mit etwas Sahne hinzu, weil man der Kirche immer das Beste geben sollte.
7: Because the priest should always have the best. You paid taxes and you paid to the church and then you when you didn't pay.
5: Aus der Zeit eben, als man, wenn man die Kirche nicht mit Geld bezahlen konnte, eben mit Naturalien zahlte, einige gaben Fleisch oder andere Käse und da hatte man eben diesen Prestos-Käse gegeben.
7: And then and when you paid with cheese, you did that cheese to the priest.
8: My name is Jenny Svensson. I am the granddaughter of Hugo Erickson, the one who started the business.
5: Ist die Enkelin von Hugo Erickson.
8: His grandfather who started the business. So I am the fifth generation store owner in my family. With the name of Hugo Erickson, I am the third.
5: Inzwischen kaufen sie aus vielen europäischen Ländern Käse und reifen ihn. Aber als sie ein Geschäft begonnen hatten vor Generationen, gab es noch nicht diesen Käse aus dem europäischen Ausland. Damals war es vor allem der Käse, vor allem aus der Region rund um Göteborg.
8: Mostly from the area here around Gothenburg, I think. What we did was that from the beginning we bought Swedish cheese from different kind of.
5: In einem alten Steinhaus etwa 1,5 Stunden von Göteborg entfernt hatte man diesen Käse früher reifen lassen in diesem Gebäude hinter alten Steinmauern.
8: One and a half hour from the city. There we mature the cheeses behind thick stone walls. For now there are five different
5: fünf populäre Käse gibt es in Schweden und in Schweden legt man Käse vor allem auf den Sandwich.
8: Sandwiches. When I was a kid, I remember we had the Gorgonzola and for example.
5: Sie erinnert sich eben als Kind, wie der erste Käse aus dem Ausland kam, beispielsweise Camembert, aber davor eben nur schwedischer Käse.
8: It was most only Swedish cheeses.
5: Would you say now the Swedish cheese is the same taste like these from Switzerland, from Italy? Würde Sie sagen, inzwischen ist der schwedische Käse genauso schmackhaft wie Käse aus der Schweiz, aus Italien?
8: now I think we sell more foreign cheese than Swedish cheese, even if it has been...
0: Inzwischen hat man schon begonnen, auch feinere Käse herzustellen, Weichkäse, aber die Historie sind vor allem die schwedischen Hartkäse.
8: The historical Swedish cheese are big hard cheeses. And in Sweden we say when you are the baker's son or daughter, you don't...
0: Ich fragte sie, ob sie jeden Tag Käse isst, und da gibt es ja einen Spruch, ach, der Sohn des Bäckers isst nicht sein eigenes Brot, aber als Kind hat sie nicht gerne Käse gegessen, aber inzwischen isst sie, denkt sie, mehr Käse als der normale Schwede. Zum Käse servieren wir später Wein, der in Schweden gekeltert wurde, und auch Drinks auf schwedische Art. Dazu ein Michelin-Koch und einer der schönsten Rosengärten Europas. Wie immer an dieser Stelle, auf Weiterhören. Richtet auf eure Lauscher, denn hier spricht der Tauscher. Der Alexander grüßt sie alle miteinander und wünscht auf diese Weise eine schöne Radioreise. Heute kommen wieder alle Skandinavien-Fans auf ihre Kosten. Wir besuchen nämlich Göteborg, das mindestens genauso viele Erlebnisse zu bieten hat wie die schwedische Hauptstadt. Nur 5 Gehminuten vom wuseligen zentralen Bahnhofsplatz entfernt, da gleicht Göteborg einem kleinen schwedischen Dorf mitten in prächtiger Natur. Der Park aus dem 19. Jahrhundert, der ins Englische übersetzt Garden Society heißt, ist einer von Europas besterhaltenen dieser Zeit. Emily Giorgi arbeitet hier als Gärtnerin und spricht über eine Welt aus Rosen im Freien und tropischen Pflanzen in historischen Gewächshäusern.
9: The Garden Society of Gothenburg is a well-preserved 19th century.
0: Die Garden Society von Göteborg ist ein Park, der noch aus dem 19. Jahrhundert stammt, mit Einflüssen aus dem deutschen botanischen Garten und auch mit Einflüssen aus England.
9: In the park you will find the Gothenburg Rosarium,
0: Woodlands. Hier im Park befinden sich das Rosarium, genauso wie auch Blumenbeete, voll mit natürlichen, aber auch eben exotischen Pflanzen, und das begleitet von diesen historischen Gebäuden, die an diese goldene Zeit dieses Gartens erinnern.
9: So the garden has a very distinct 19th century atmosphere and a Victorian palm.
0: Dieser Garten strahlt eine sehr starke Atmosphäre des 19. Jahrhunderts aus, vor allem auch das viktorianische Palmenhaus, was im Jahr 1878 erbaut wurde.
9: During the 19th century, parks and avenues became important elements.
0: Im 19. Jahrhundert bekamen Parks und breite Alleen eine große Bedeutung als Elemente der Stadt. Planung, und auch hier in Göteborg hat man darauf gesetzt, die Stadt ist gewachsen und hat eine große Anzahl auch an gut situierten Menschen hier angezogen. Und eines der Vergnügen, das sich diese obere Schicht leisten wollte und konnte, war es eben, durch die Gärten zu spazieren, Zeit in diesen schönen Gärten zu verbringen. Denn es war auch ein Zeichen von es sich gut gehen lassen, wenn man Zeit hatte, einfach so hier durch die Gärten zu spazieren. Im Jahr 1840, als das Interesse an Blumen und auch an solchen Kulturen, an Hortensien sehr gestiegen ist und die Gartengesellschaft und auch die botanischen Gärten gegründet wurden in Europa, hatte der schwedische Kapitän Henrik von Normann eine Reise absolviert. Er reiste durch Europa. Er war sehr interessiert an der Gärtnerei und war übrigens einer der ersten Sammler von Kakteen in Schweden.
9: Mainly of cactus plants. Especially fond of the botanical garden of Berlin.
0: Er mochte vor allem den botanischen Garten in Berlin sehr und war sehr beeindruckt auch von der königlichen Gartenvereinigung in England.
9: And he returned to Gothenburg after one of these.
0: Nach dieser Europareise kehrte er zurück hierher nach Göteborg, inspiriert eben von seinen Erlebnissen, und er wollte hier in der Stadt etwas schaffen, was ähnlich dem ist, was er auf seiner Reise gesehen hat.
9: Where he could establish something similar. So he gathered what he called his flower friends.
0: Er sammelte, wie er sie nannte, seine Blumenfreunde und präsentierte ihnen die Idee, einen privat finanzierten Garten hier in Göteborg zu eröffnen, einen Garten mit Eintritt.
9: Now we've moved on to the Gothenburg Rosarium.
0: Jetzt befinden wir uns hier im Rosarium in Göteborg.
9: Roses have always held a prominent position.
0: Rosen hatten bereits immer eine große Bedeutung im Park, schon seit der Gründung des Parks, aber das Rosarium wurde erst im Jahr 1987 geschaffen.
9: The Rosarium was only created in 1987. It owes its existence to the passion.
0: Dieses Rosarium verdankt seine Existenz einem sehr engagierten Priester und seiner auch Expertise, Gerd Hoggelund, der aus einer privaten Sammlung dieses Rosarium geschaffen hat und dann Mitte der 80er Jahre aufgebaut hat.
9: It was decided that using chemicals and pesticides.
0: Hier im Rosarium wird alles biologisch gepflanzt, gezüchtet. Hier werden keine Chemikalien, keine Pestizide verwendet.
9: At first, this sustainable gardening policy attracted criticism.
0: Am Anfang hat man das hier mit Kritik begleitet, aber inzwischen hat sich das gedreht und aus der Kritik wurde Interesse an diesem Rosarium.
9: And in 2025, the Gothenburg Rosarium was.
0: Im Jahr 2025 wurde dieses Rosarium in Göteborg ausgezeichnet mit dem Award of Excellence der Weltföderation der Rosen.
9: Award of Garden Excellence by the World Federation of Rose Societies. And today the rose collection consists of roughly 3,000 roses.
0: Heute wachsen hier um die 3,000 Rosen aus mehr als 1.300 verschiedenen Spezien von Rosen. Und das macht dieses Rosarium zum zweitgrößten in Europa, das zweitgrößte nach dem Rosarium von Sangerhausen am Rande des Harzes.
5: Im Rosencafé dieses Gartens kann man übrigens auch eine traditionelle schwedische Fika genießen. Ist alles eine Spur süß.
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5: Da, als bei uns. Jak önskar dig en travelig semester. Ich wünsche einen schönen Urlaub mit der Radioreise. Hier ist Alexander Tauscher auf einer Schwedenreise nach Göteborg. Eine der wichtigsten Figuren der schwedischen Geschichte war König Gustav Adolf. Er hatte Göteborg im 17. Jahrhundert gegründet, zunächst als Außenposten des Landes, um den Zugang zur Nordsee zu sichern. Später prägten holländische Baumeister und auch der Handel der Ostindien-Kompanie diese maritime Stadt. In einem Gebäude, das davon geprägt war, befindet sich das Stadtmuseum, durch das uns nun Håkon Strömberg führt.
11: Es kommt aus der Ostindien-Kompanie im 18. Jahrhundert. Die hat es gebaut. Wir gucken an das Anfang, das Geburt von Göteborg. Wir haben doch eine deutsche Periode sozusagen in der 1600.
0: Und von der Lage her, wir sind ja auch nah am Kanal hier.
11: Es war mehrere Kanäle anfangs, weil es war ein niederländisches Stadtplan. So wir hatten erst ein niederländisches Periode sozusagen, 50 Jahre oder so. Und dann kam ein deutscher Periode.
0: Jetzt sind wir im Museum drin und beginnen mit der Geschichte von Göteborg.
11: Göteborg ist geboren sozusagen im 1621. Und der König von Schweden, er dachte, er möchte viele Leute aus Nordeuropa hier zu kommen. Davor macht man sogar die Privilegiebriefe in Schwedisch und Deutsch. Weil Deutsch war die internationale Sprache in dieser Zeit. Und davor, Göteborg hat zwei Namen. In Schwedisch Göteborg und in Deutsch Gothenburg.
0: Also im Deutschen hatten wir früher Gothenburg gesagt.
11: Ja.
0: Deswegen heute auch noch die englische Bezeichnung Gothenburg.
11: Heute brauchen die Engländer das, aber die Deutschen nicht, glaube ich.
0: Wir sagen Göteborg.
11: Ja, also man dachte, dass die Goten kamen aus Schweden und dafür nennt man es Gothenburg.
0: Also eine gar nicht so alte Stadt, wenn man sie vergleicht mit anderen Städten.
11: Oh nein, aber es gab früher Städte hier mit anderen Namen. Und als die waren vom Krieg zerstört, man hat die Städte weitergezogen. Und als die neuen Namen bekommen, dann fing man sozusagen an. Und der älteste Stadt hier ist von Jahre 1000 oder sowas. Aber mit einem anderen Namen, ein bisschen andere Platzierung.
0: Das heißt, die Geschichte der Besiedlung reicht schon viel früher zurück. Aber eben Göteborg als Gothenburg damals ist erst seit
11: 1621
0: hier. Ja. Deswegen die etwas noch junge Geschichte.
11: Ja.
0: Das sehen wir hier im Museum an verschiedenen Objekten auch.
11: Die Stadt war gebaut als ein europäisches Idealstadt, wie ein Stern mit hohen Mauern.
5: Das war zugegebenermaßen Geschichte im Schnelldurchlauf, denn die Kulinarik bestimmt unseren weiteren Weg. Ich habe zwei Meister ihres Faches besucht, den Konditor Carl Bengtsson, der die Konditorei Campanilen führt. Diese Konditorei existiert, seitdem das Haus gebaut worden ist, im Jahr 1920. Carl ist inzwischen der vierte Besitzer dieser Konditorei und Bäckerei.
12: I have been running this business since 2018.
5: Seit 2018 betreibt er dieses Geschäft.
12: From the early beginning I was a chef, normal chef with the salty food.
5: Kelly hat zunächst als Koch gearbeitet, das waren die salzigen Dinge, die er gar nicht so sehr gemocht hat wie die süßen, also ging er zurück auf die Berufsschule und hat nochmal eine Ausbildung als Bäcker und Konditor angehängt.
12: With only the sweets and the baking. We try to be a traditional conditory or pastry shop, but we also do.
5: Man mischt hier einerseits das Traditionelle, aber ist auch sehr innovativ, denn Kelly war an mehreren Wettbewerben, hat beispielsweise die schwedischen Wettbewerbe der Konditoren gewonnen, war also Schwedens bester Konditor. Die Prinzessentorte ist sehr traditionell, die grüne mit sehr viel Marzipan, viele Touristen kennen sie. Schlagsahne, Erdbeer, Marmelade und auch noch Vanillecreme obendrauf.
12: And vanilla custard. And of course our ice cream.
5: Auch noch der Ice Cream Shop, sie machen ihr eigenes Eis.
12: Kind of like gelato.
5: Das Gelato kostet Kalle nur beim Herstellen, denn sonst steht er überhaupt nicht auf Süßes, sagte er mir. Früher als Koch war das genau umgekehrt. In einem unscheinbaren Wohnhaus befindet sich das Human Restaurant, in dem der Michelin-Sternekoch Martin Moses in der Küche steht.
7: I won Chef of the Year in Sweden 2019.
5: Im Jahr 2019 hatte Martin den Titel Koch des Jahres von Schweden gewonnen.
7: It's the Swedish Professional Championship.
5: Der schwedische Berufswettbewerb.
7: I worked both in England and a lot.
5: In zwei verschiedenen Michelin-Stern-Restaurants war er davor mehr als 20 Jahre lang Chefkoch gewesen.
7: Michelin restaurants for 20 years and then I sort of.
5: Dann kam doch der Entschluss, etwas Eigenes auf die Beine zu stellen, etwas auch lockerer an die Sache ranzugehen und auch die eigenen Entscheidungen treffen zu können.
7: New Nordic, modern Swedish, Scandinavian cuisine.
5: Und das Ziel ist, eine neue nordische, schwedische Küche hier zu etablieren. Wir arbeiten sehr stark mit lokalen Produzenten, Erzeugern zusammen, beziehen unseren Fisch, unsere Meeresfrüchte direkt. Wir haben lokal alle Lieferanten von Gemüse, haben aber unseren Horizont erweitert, arbeiten gerade im Frühjahr mit Spargel und den beziehen wir dann natürlich aus Deutschland. Es gibt hier in Schweden einige Orte, an denen auch Spargel gezüchtet wird, aber er hat nicht die Qualität, die er sich wünscht. Er ist durch das Klima oft auch bitterer. Ja, der Spargel wächst nicht so gut in Schweden, wie auch der Wein. Und dennoch wird in Göteborg Wein gekeltert. Schauen wir uns später an. Hälsningar, Franz Werige. Grüße aus Schweden. Die Radioreise mit Alexander Tauscher aus Göteborg. Der Göteborger Stadtteil Gamlestaden heißt vom Schwedischen übersetzt so viel wie Altstadt. Äußerlich ist genau das Gegenteil der Fall. In einem ehemaligen Industriezentrum, da haben sich nun neue Restaurants, Mikrobrauereien und Vintage-Läden in ziegelroten Fabrikgebäuden angesiedelt. So werden auch in einer ehemaligen Halle, wo früher Kugellager hergestellt wurden, nun besondere Schnäpse gebrannt und auch entsprechende Cocktails gemischt, nämlich in der Bar Ego Distillers. Hier traf ich mich mit David de Courcy auf ein Glas Tonic mit Schuss.
13: We're in a part of Gothenburg called the Gamlestaden, Old City in English.
5: Wir befinden uns jetzt in Gamlestaden, übersetzt, es ist die alte Stadt von Göteborg, aber es ist ein Ort, in den man geht, wie in einer anderen europäischen Stadt, wenn man einen Ort haben will, wo viel los ist, wo man etwas erleben will, dann ist man hier richtig.
13: That place in the city where things are happening.
5: This is this vibrant part of Göteborg, you would say?
13: Yes, I would say. So this is the area where small producers.
5: Das ist ein Ort, in dem Startups, kleine Unternehmen sich ansiedeln, die Kreativen, die Kulturellen, ein Ort, an dem man wachsen kann.
13: Their business is here and they can expand from here. Many restaurants, bars and winemakers.
5: Ein Ort mit Restaurants, mit Bars. Hier gibt es Weinproduzenten, aber auch Brennereien. Hier gibt es Musikclubs, aber auch Plattengeschäfte. Alles, was man sich nur vorstellen kann.
12: record shops and
0: whatever. This is where the locals go. This is a real, not touristic place. Yeah.
12: So not even the locals have found it yet. So it's still a bit hidden. Which
0: ich fragte David, ob das der Ort ist, wo die Einheimischen sind. Er sagte, naja, nicht mal alle Einheimischen kennen diesen Ort. Es ist ein wenig ein versteckter Ort. Klar, wir wachsen hier und die uns entdeckt haben, die kommen hierher. Aber das ist wirklich ein Ort, den es sich lohnt zu besuchen.
12: But of course, it's expanding and people begin to find it. Right now we're situated in the old machine.
0: Wir sind in einer ehemaligen Maschinenbaufabrik. Hier wurden noch so bis um 1900 Maschinen hergestellt.
12: This room has actually an historical significance to.
0: Das ist hier die industrielle Basis von Schweden. In diesem Raum hier wurden einst
12: in here the spheric ball bearing was invented. We have a big company called SKF.
0: Ein wichtiger Ort für die Industrie Schwedens, also hier Wurzeln von SKF, Kugellagerproduzent, und auch der erste Prototyp des Volvo ging hier vom Band.
12: So the first prototype of a Volvo was actually just outside, but now it's times have changed.
0: Zeiten haben sich verändert.
12: Today we have a distillery here.
0: Und jetzt ist hier eine Destillerie. Im Jahr 2023 begann man hier in dieser Destillerie und wollte die Destillate der Zukunft hier entwickeln. Man wollte etwas schaffen, was es noch nicht gibt. Ist natürlich schwer in diesem Bereich der Destillate, weil die großen Unternehmen den Markt besetzt haben und sie überall auf der Welt das Gleiche produzieren und anbieten. Hier produzieren wir von den Beeren bis zum Schnaps und bis zum Cocktail, den wir dann hier an der Bar auch servieren. Wir sind sehr offen, also wir finden immer wieder Neues, was wir destillieren können und versuchen dies auch zu destillieren. Wir wollen also neue Geschmacksrichtungen bei den Destillaten entwickeln und damit auch neue Cocktails.
12: Cocktails that you never heard of before. Well, we make all sort of spirits. Of course, we do all the regular spirits that you heard of.
0: Wir machen alle hochprozentigen Dinge, die man kennt, von Gin über Wodka, Rum, Absinth, Whisky.
12: Aquavits and absinths and rum and whisky and regular sort of spirits, but we do them in new ways.
0: Das sind also die traditionellen Spirituosen, die wir aber in einer neuen Interpretation herstellen. In new ways means you make a new type of vodka.
12: We don't focus on the old rules or the.
0: Also beispielsweise, wenn wir an Wodka denken, wir halten uns nicht an die traditionellen Herstellungsmethoden, sondern versuchen neue Methoden zu entwickeln, neue Geschmacksrichtungen, um damit eben auch neuen Wodka zu entwickeln.
12: New flavors to those typical spirit categories.
0: So you have maybe vodka which you cannot buy in Europe, which you cannot buy in Russia because it's your specific vodka.
12: Yeah, well, it's done in different ways and we use different.
0: Das eine ist das Herstellen der bekannten Spirituosen auf eine neue Art und Weise, aber wir wollen auch auf der anderen Seite ganz neue Spirituosen entwickeln.
12: The other side is exploring new categories of spirits.
0: So you want to explore spirits which we didn't hear before? Er will also hier Spirituosen entwickeln, die wir noch gar nicht gehört haben, ja?
12: Exactly. So since we don't have those rules and we don't need to comply to those categories.
0: Also ein lustiges Beispiel, sagt er. Er nimmt von mir ein paar Haare, vermischt das mit vielleicht ein paar Muscheln aus dem Restaurant, mit etwas anderem aus der Bar und mit etwas noch anderem, was er draußen im Restaurant findet, und entwickelt daraus etwas ganz Neues.
12: And then I get some fish from the restaurant, and then I go pick some peaches, and then I do a whole new different sort of spirit from that.
14: Ist der Verlass, dass das nachher schmeckt? Die Hauptsache ist der Effekt.
5: Der Effekt, der kommt. Das kommt halt nur auf die Menge an. Aber da hat ja Schweden gewissermaßen natürliche Grenzen eingelegt. Alkohol ist teils auch deutlich teurer als bei uns. Hier ist Rias, Radioimpressionen aus Schweden. Erlebnisse in der zweitgrößten Stadt des Landes in der Radioreise mit Alexander Tauscher. Göteborg hat inzwischen eine Craft-Beer-Szene von Weltklasse und sogar eine eigene Weinkellerei. Obwohl Göteborg nicht als Weinbaugebiet bekannt ist, wird hier der edle Rebensaft in Flaschen abgefüllt. Wie das funktioniert, habe ich mir auf der anderen Seite der Straßenbahnlinien im Gewerbegebiet Gamlestaden erklären lassen. Christian Lexer ist hier Chairman bei Wine Mechanics.
15: Kenneth was a football player. He played in various leagues around in Europe.
0: Kenneth Gustafsson, Fußballspieler, hatte in verschiedenen europäischen Ländern gespielt, in England, in Island zum Beispiel, bis er sich entschied, im Jahr 2016 diese Weinherstellung hier zu gründen. 2016
15: he started getting the idea of making an urban winery. So it's called an urban winery because
0: eine Stadtvinothek, also ein Ort, wo in der Stadt Wein hergestellt wird. Das war seine Idee gewesen.
15: Create a winery where we make wine in the city. He had seen this idea in the US.
0: Er hat dies in Portland in den USA gesehen und hatte diese Idee hier adaptiert.
15: So in 2018, we found this place where we were.
0: Im Jahr 2018 bezog man hier in Garmlestan dieses Gebäude, hat damals mit 3 oder 4 Weinen hier begonnen.
15: 4 different wines, I think it was in the beginning. And then we started with importing the grapes.
0: Man begann damit, Trauben zu importieren, beispielsweise aus der Pfalz in Deutschland oder auch aus dem Piemont in Italien.
15: From Piemonte in Italy, the grapes are picked.
0: Die Trauben wurden abgepackt und dann in Trucks hierher nach Schweden gefahren. Das dauert zwischen 24 und 48 Stunden. In South Sweden, in Skåne, we have vineyards. Ich weiß also, dass es in Südschweden, in der Region Skåne, auch Weinproduzenten gibt. But they do it in another way, like here. Sie tun es auf eine andere Weise.
15: Yes, in the southern part of Sweden, we have some wineries.
0: Ja, in Südschweden gibt es einige Weingüter, die versuchen, sehr gute Weine herzustellen. Aber das Schwierige in Schweden ist natürlich das Klima.
15: The problem in Sweden is that it's really hard to grow grapes because of the climate. So that's why we import our grapes.
0: Wir importieren diese Trauben. Stellen dies hier in Schweden her. Das nennt sich dann aber nicht Wein aus Schweden, sondern EU-Wein.
15: Our wines are not wines from Sweden. They are actually EU wines. It would actually be cheaper to import the.
0: Es wäre natürlich einfacher, den Traubenmost zu importieren, aber Sie haben hier einen Winzer, Erik, und Sie wollen den Wein von Anbeginn herstellen. Es werden auch Weinreisen angeboten zu den Produzenten, also den Ursprung des Weines nach Deutschland, nach Italien, und teilweise helfen wir da auch bei der Weinernte, und das mögen die Menschen hier sehr.
15: Wine,
0: I think, is very popular in Sweden because, of course, it's something delicious you cannot buy it in the supermarket. Also Wein ist schon sehr beliebt hier, etwas in Richtung einer Delikatesse. Man kann es nicht im Supermarkt kaufen. So you can't go to a supermarket.
15: No, you can't. You have to go to the state monopoly. They started with something that.
0: Der Weinverkauf ist ein wenig liberalisiert worden. Also wer zum Beispiel selbst Wein produziert, kann es direkt auch bei sich an der Theke verkaufen. Da wir hier keinen eigenen Wein verkaufen, gehen wir über das staatliche Verkaufssystem. Und dieses staatliche Verkaufssystem nennt sich Systembolaget.
15: You can buy as much as you want, and you can actually, since we're part of the EU, you can bring wine.
0: Als Privatperson kann man faktisch unbegrenzt viel Wein kaufen. Man kann natürlich auch, wenn man als Privatperson nach Deutschland geht, hier auch Wein einführen. Because traditionally wine is much more expensive here in Sweden in comparison to Germany. Also es ist traditionell viel teurer, wenn man hier Wein kauft. The difference, what would you say, it's double the price?
15: No, not double anymore. It used to be. It's not, the price is not.
0: Nicht mehr doppelt so teuer, das war mal gewesen, aber der Preis ist nicht das Hauptkriterium. Wenn man hier beispielsweise ein Riesling-Liebhaber ist, dann findet man vielleicht 2 Sorten Riesling aus der Pfalz, während man natürlich in Deutschland dann deutlich mehr finden würde. Is wine more popular than beer in Sweden, or is wine here beliebter als Bier? Generell geht der Alkoholkonsum zurück, also der Konsum von Bier und Wein. Die jüngere Generation trinkt deutlich weniger Alkohol. So, because they think of their health zone. Ich fragte, ob es daran liegt, dass die jüngere Generation mehr an die Gesundheit denkt. Ja, sie rauchen weniger. Das ist schon ein anderes Bewusstsein, was die eigene Gesundheit betrifft. Wir wollen ein wenig auch dazu beitragen, eine gewisse Weinkultur zu etablieren, indem wir hier guten Wein verkaufen, indem wir diese Weinverkostungen anbieten, damit auch Menschen sich selbst zu Hause oder auch hier ein gutes Glas gönnen. Wir haben kein Alkoholproblem in Schweden. Wir hatten es gehabt mit den hochprozentigen Dingen, aber das ist schon Geschichte. Wir wollen deswegen dazu beitragen, wieder einen Weingenuss hier zu etablieren.
5: Weingenuss in Schweden. Ja, mit dem Klimawandel wird man wohl künftig sicher auch in diesem skandinavischen Land noch etwas mehr eigenen Wein anbauen können. Die Radioreise mit Alexander Tauscher geht langsam in die Schlussetappe. Heute ein Citytrip nach Göteborg, in die zweitgrößte Stadt Schwedens. Das Basiscamp dieser Sendung, das ist das älteste Hotel in Göteborg in der Drottninggatan. Das Hotel Royal, das Mitte des 19. Jahrhunderts erbaut wurde, hat noch die originalen Deckengemälde, handgeschmiedete Jugendstiltreppen und auch gemusterte Steinböden. Manches Kunstwerk hatten die Gäste sogar selbst geschaffen, erklärt uns Hotelchef Henrik Lind.
16: Hotel Royal was built in 1854 by Carl Alfred Sundbeck.
0: 1854 wurde dieses Haus gebaut durch Alfred Sundbeck.
16: We like to keep it quite simple. We still use our old keys.
0: Diesen alten Stil, den bewahren wir in gewisser Art und Weise sehr schlicht hier, beispielsweise mit den Schlüsseln. Wir haben noch diese alten, schweren, goldenen Schlüssel, die der Gast abgibt in der Rezeption, wenn er das Haus verlässt und wieder bekommt, wenn er das Haus betritt. Und deswegen haben wir einen sehr engen Kontakt auch zu den Gästen, weil wir sie ja immer wieder sehen, wenn sie hier aus- und eingehen.
16: Get to see the guests often, because the guest has to leave the key when they leave the hotel and then collect it again when they get.
0: Wir waschen unsere Wäsche beispielsweise auch im Hotel. Also wir geben das nicht in eine externe Reinigung, wie es üblicherweise in Schweden so ist, sondern wir machen alles hier in-house.
16: The elevator is from the 50s, so it's not as old as the hotel. The oldest parts we have.
0: Der Fahrstuhl, er ist aus den 50er Jahren, ist nicht das älteste im Hotel. Der älteste Teil ist der Eingangsbereich an der Rezeption mit den bemalten Wänden und dem Teppich. Und der Treppe, alles im Jugendstil.
16: And we also have a painting on the fourth floor that's painted right on the wall. And that is, it's said that
0: im vierten Stock ist im Korridor an der Wand auch ein Bild gemalt. Wir wissen nicht genau, von wem es ist. Es ist aus dem Jahr etwa 1910. Wir wissen nur, es muss ein Hotelgast gewesen sein, der mit dem Gemälde seine Übernachtung gezahlt hatte.
16: But we know that that is a payment for a room.
0: So it was an artist who was painting instead of paying the room. Also ein Künstler, der gemalt hat, anstelle zu bezahlen. And what did he paint there?
16: Well, it's a motif on some houses.
0: Man sieht auf diesem Bild ein paar Häuser. Es kann in Deutschland oder in Frankreich sein, was er damit meint. Wir sehen nicht mehr genau. Es gibt zwar eine Unterschrift, aber die ist etwas verblasst. Was wir aber wissen, dass es damals doch ganz üblich war, sein Hotelzimmer in Form von Arbeit zu bezahlen, sei es, dass man etwas gemalt hat oder dass man beispielsweise den Teppich angebracht hat oder dass man beispielsweise geholfen hat in der Küche mit zu arbeiten.
16: You could fix some furniture or you could paint or do the dishes maybe.
5: Ich habe kein Gemälde hinterlassen und ordnungsgemäß ausgecheckt. 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Und damit geht von Göteborg aus die akustische Flaschenpost auf die Reise an unsere Freunde in nah und fern. Goodbye, au revoir, adios, ciao, bis wieder ein Jahr und Shalom und in Schweden sagt man hejda.
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8: Thank you, Radio Reise. Tschüss. 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
18: Hej, Martin Moses. Hoppas vi ses på Human Göteborg och att ni tar er till Sverige nu.
19: Ich kann auf Wiedersehen sagen. Wenn du in Schweden kommt bei uns, bei David vorbei. Igor Distillers vorbei.
20: Skål.
19: Exactly, skål. What's it called in German?
20: We say Prost.
19: Prost, yes, of course. Prost. So, skål, everyone.
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19: Yeah, yeah, of course, yeah. 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
20: Me too. 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
0: Und nun verabschiedet sich Roberta hier aus der Fischhalle, dem Gebäude, was aussieht wie eine Fischerkirche. Roberta, you want to say goodbye first in your new language, in Swedish?
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6: Спасибо, пожалуйста.
5: Wir bauen eben die Brücken wieder auf, die andere zerstört haben. Bleiben Sie schön reisefreudig, meine Damen und Herren, denn es gibt noch mindestens 1000 Orte in dieser Welt zu entdecken. In diesem Sinn...

0: Dankeschön. 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
2: Und einen wunderschönen, heißen Montagabend aus dem Sendestudio Kaiserslautern gewünscht. Ja, ich hoffe, ihr habt die Hitze gut überstanden, aber hier, sie ist definitiv noch da. Es hat abgekühlt, aber ja, in der Wohnung immer noch 30 Grad. Na, aber damit sind wir durch, ne? Ja, ihr Lieben, heute Abend heißt's wieder Fußball Olé, unsere deutsche Mannschaft im 16. Finale gegen Paraguay. Ich hoffe, sie schaffen es. Wir drücken mal ganz, ganz fest die Daumen, weil jetzt muss definitiv ein Sieg her. Na? Und ihr wisst, Wunschbox, die ist geöffnet. Haut sie einfach voll mit euren Grüßen, euren Wünschen in Deutsch und ich erfülle, was möglich ist. Ja, wir legen los. Wie gesagt, heute Abend Fußball. Und da geht's mal los mit: Der Zug hat keine Bremsen.

Ja, wir sind die Deutschen. Wir hoffen es doch, ne, dass wir nicht nach Hause fliegen, beziehungsweise unsere Jungs. Ja, ich habe noch 1-2 Fußballsongs, habe ich noch, und warte definitiv auf eure Wünsche. Ja, wir feiern jetzt mal Deutschland mit Feuermond.

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1: Und stopp. Und schon der erste Fehler und schon habe ich nicht die Stopptaste gedrückt. Ne? Ja, verzeiht mir, ich glaube, es ist einfach die Hitze. Ja, der erste Musikwunsch ist eingetroffen. Von wem? Ich weiß es nicht, die Person weiß es. Ne? Gewünscht wurde Sarah Connor. Wie schön du bist.
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0: Wie schön du bist. Ja, der nächste Musikwunsch, der ist auch schon eingetroffen. Und zwar vom Helmut für die Margot. Gewünscht wurden die Schürzenjäger mit Sierra Madre. Ja, und damit schickt der Helmut einen Abendgruß.
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anscheinend gibt es, glaube ich, wie jeden Montag, wenn ich sende, Probleme bei Laut FM. Jeden Montag, wenn ich sende, spinnt da irgendwas. Bei 100% Deutsch geht wahrscheinlich der Player auf der Homepage nicht. Ja, liegt aber nicht an uns, sondern an Laut FM. Ne? Also ich könnte gerade, ich spreche es nicht aus. Naja, ich hoffe, ihr könnt trotzdem zuhören und wünsche euch einfach viel Spaß. Natürlich auch bei den allen anderen angeschlossenen Radiostationen. Wunschbox ist weiterhin oder jetzt wieder leer. Ne? Ich warte auf eure Wünsche und mach mal ein bisschen weiter ja, mit meiner Playlist. Ja, und ihr lasst jetzt mal die Musik an mit Madsen.

Ja, alles wird wieder okay sein. Genau das wünsche ich mir auch, ne? Dass wieder alles am Radio richtig funktioniert. Weil, wie gesagt, es liegt definitiv nicht an uns, ne? Ja, wir machen weiter mit einem Song aus dem Jahr 2000. Ein Song, den ich persönlich sehr, sehr gern höre. Late Eldin. Ihr kennt ihn alle. Und sein Song, ja, aus dem Jahr 2000, das war Bilder von dir.

0: Bilder von dir. Ja, wenn man jemanden liebt, jemand gern hat, die Bilder hat man definitiv immer im Kopf. Ja, da in der Wunschbox heute total leer ist, beziehungsweise ein Wunsch ist reingekommen, spiele ich halt meine Playlist. Ne? Keine Ahnung, liegt das daran, weil nichts geht? Ich weiß es nicht, aber egal. Hauptsache, ihr hört ein bisschen zu und wer mich auf WhatsApp hat, kann natürlich auch über WhatsApp schreiben. Ja, der nächste Musikwunsch ist reingekommen, jetzt vom Sascha. Er hat mich jetzt auch über WhatsApp angeschrieben. Von der Gruppe Kennt kein Schwein, ja, die heißt wirklich so, ne? Die Gruppe heißt wirklich so, Kennt kein Schwein. Hat er sich gewünscht, Saint-Tropez am Baggersee. Aber ich glaube, wir müssen nicht nach Saint-Tropez, lieber Sascha. Die Hitze, die haben wir hier auch. Aber dein Musikwunsch, hier ist er.
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0: Ja, liebe Sascha, jetzt warst du mal in Saint-Tropez am Baggersee. Ist dort kühler als wie bei uns? Ja, der nächste Musikwunsch ist doch eingetroffen. Klasse, klasse, klasse. Weil ja, das ist eigentlich mein Motto, eure Musikwünsche zu erfüllen. Und zwar der nächste Musikwunsch ist vom lieben Michael für die Sandra. Gewünscht wurde Daniela Alfinito mit Geh weiter. Und als Gruß, da schreibt der Michael ganz liebe Grüße an alle Zuhörerinnen und Zuhörer von Michael. Ja, lieber Michael, liebe Sandra, euch beiden natürlich auch ganz, ganz, ganz liebe Grüße zurück und ja, habt einen schönen Abend.
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Ja, wir kommen jetzt zu einem Lied, das ihr alle kennt, schlagermäßig, ne? Andrea Berg, ja, ich will. Aber ihr wisst doch, sie ist doch auch ein absoluter Fußballfan, ne? Und ja, ich habe jetzt ihr Lied, ja, ich will, in der neuen Version im Player. Hört einfach mal zu, ja, ist die Dorfclub-Version für ihren Fußballverein.

0: Ja, ich will. Ja, sie will mit Asbach Ehrenclub in der Kurve stehen. Ich stehe es mit dem ersten FC Kaiserslautern. Ja, in der Kurve. Heute ist sie angekommen. Meine Dauerkarte. Ja, der nächste Musikwunsch, der ist jetzt auch eingetroffen. Und gewünscht wurde Juliane Werding mit ihrem größten Hit, ja, der sie bekannt gemacht hat. Ein ganz, ganz, ganz tolles Lied. Am Tag, als Conny Kramer starb.
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0: Und der nächste Musikwunsch, der ist auch schon eingetroffen von der Regina für ihren Schatz. Gewünscht wurde Andreas Gabalier mit Amo, Seme uns wieder. Und sie schreibt für ihren Schatz Kuss, Kuss.
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0: Das war für euch mal Nick P. Ja, er reitet auf weißen Pferden. Ich nicht. Ich wäre schneller unten wie wieder oben. Ne? Ja, der nächste Musikwunsch, der ist jetzt auch im Player. Und zwar vom Herbert. Er wünscht sich von der Niki Radio Bavaria. Und schickt ganz liebe Grüße. Ja, lieber Herbert, ganz, ganz liebe Grüße zurück. Und natürlich habe ich deinen Musikwunsch im Player. Hier ist er für dich.
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1: So, jetzt hört ihr mich wieder. Mein Mikrofon wollte nicht mehr. Ich musste ganz kurz jetzt mal neu starten. Ne? Ich hoffe, jetzt hört ihr mich wieder. Ja, gewünscht wurde vom Olli für den Rudi fettes Brot mit Jein. Und der Olli schreibt, geiler Song vor dem WM-Spiel. Ja klar, und den erfülle ich dir natürlich, ne?
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0: Ja, und ich komme wieder zu einem Musikwunsch vom lieben Danny. Er wünscht sich was von Rosanna Rocci. Ja, Titel wäre ihm egal, schreibt er, je nachdem, was du da hättest. Ich glaube, ich habe sogar ihr neuestes Lied, ne? Ich habe für dich mal rausgesucht, Ich fühl dich. Ich hoffe, das ist okay, lieber Danny, für dich, Rosanna Rocci.
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Ja, Musikwünsche sind jetzt im Moment keine da. Wir machen mal weiter mit der Band aus Bietigheim-Bissingen. Und zwar von der Band Pur. Ja, ich sehe sie auch. Sie sieht die Sonne. Ich sehe sie auch, ne? Ja, ist mal schön, wenn sie auch mal hinter den Schatten verschwindet momentan. Für euch Pur.

Von der Band Pur von Bethekram-Bissingen gehen wir jetzt mal in den hohen Norden nach Flensburg. Ja, zur Band Santiano. Und die besingen euch das Mädchen von Heiterbu. Ja, Heiterbu, das ist doch in Schleswig. Ja, da war ich auch schon. Ne? Sehr, sehr schöne Gegend. Und direkt im Anschluss, da hört ihr mal Fersengold. Erinnere dich. Ein Lied, das nicht vergisst.

0: Bevor ich den nächsten Musikwunsch spiele, ja, da gehen mal ganz, ganz, ganz liebe Grüße raus an alle zugeschalteten Radiostationen, an die Hörer von Hits for You FM, an den Marcel, an Antenne Schieburg, den Andreas, beziehungsweise ja, alle zugeschalteten Radios von Antenne Schieburg, da ist ja einiges mehr jetzt dabei, ne? Ja, Andreas liegt im Krankenhaus. Lieber Andreas, wenn du zuhörst, ich wünsche dir von Herzen gute, gute, gute Besserung. Ja, viele liebe Grüße gehen an Illertal FM, an den lieben Sascha und an Radio Illerpower hier, auch an den Sascha. Ja, und der hat mir einen Musikwunsch geschickt, aber der jetzt nicht geschrieben, sondern einfach mal als Sprachnachricht. Ja, lieber Sascha, für dich jetzt dein Musikwunsch.
1: Hallo, liebe Gitti, da ich ja leider momentan nicht schreiben kann, würde ich mir von dir wünschen, der König der Löwen mit Der ewige Kreis, weil der Song einfach mega cool ist. Und ich wünsche euch allen damit einen schönen Abend, weil ich weiß, dass einigen Moderatorinnen vom Illertal FM dieser Song sehr, sehr gut gefällt. Und ja, ich wünsche euch einen schönen Abend. Passt auf euch auf. Ich drücke euch alle ganz lieb da draußen. Und ja, bis bald. Hallo, liebe GP. Ich ja leider momentan.
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Wir brauchen mehr Mut zur Liebe. Ja, warte. Ja, ich schicke nochmal alle liebe Grüße raus an alle zugeschalteten Radiostationen, an alle Hörer. Ich wünsche euch einfach nochmal unheimlich viel Spaß. Ja, und ich wurde informiert, dass ich was falsch gesagt habe mit Antenne Schieburg. Die liebe Elise hat gemeint, ja, das heißt jetzt Radio Neumark. Ja, ich weiß, aber es ist Gewohnheit. Früher war es immer Antenne Schieburg. Also dann liebe Grüße an die Hörer von Radio Neumark. Und wir kommen jetzt zum nächsten Lied. Und zwar von Alexander Eder. Ja, und wir hören sie mal, die Liebeslieder.

Das war für euch mal Glasperlenspiel mit Self Love. Ja, und ein Lied, das mir persönlich auch sehr gut gefällt, habe ich jetzt mal in den Player gelegt. Vielleicht gefällt es euch ja natürlich auch. Euch auch. Oh Gott, deutsche Sprache, ne? Und zwar von Silbermond. Hey, Ma.

Ja, ihr Lieben, das war's schon. 19.53 Uhr. Es ist schon Zeit, Bye-bye zu sagen. Ich habe zwar noch einen Musikwunsch reinbekommen, aber jetzt ist es leider zu spät. Mein Outro ist schon im Player. Tut mir leid. Nächste Woche und dann ein bisschen früher, ne? Ja, ich bedanke mich ganz, ganz herzlich bei allen Hörern fürs Dabeisein, fürs Zuhören. Ich hoffe, ihr hattet zwei wunderschöne Stunden, trotz der Hitze. Also ich gehe jetzt gleich unter die Dusche. Ich bin klatschnass geschwitzt, ne? Ich hoffe, ihr seid auf einem kühlen Plätzchen, Sofa oder was, ein kühles Getränk in der Hand. Gibt's bei mir nachher auch, ne? Ganz liebe Grüße gehen nochmal an alle Hörer von meinem Radio, von Radio 100% Deutsch, von Illertal FM, von Radio Iller Power, von Radio Neumark und von Hits for You FM. Ich wünsche euch eine tolle, tolle Woche. Haltet durch, auch wenn es wieder so heiß ist. Ne? Bleibt gesund und wenn ihr wollt, nächste Woche Montag heißt es wieder von 18 bis 20 Uhr 100% Deutsch. Eure Grüße, eure Wünsche.

Jetzt kommen wir zu Lackbox und Ride on Time. Das hört sich tatsächlich wie Jocelyn Brown an, ist aber Loliatta Holloway. Genau, die von Marky Mark's Good Vibration. Das Teil besteht nämlich eigentlich nur aus einem guten Sample, nämlich Love Sensation. Geschrieben wurde es von Dan Hartman, genau der mit Relight My Fire und Instant Reply, und war 1980 bereits eine Disco-Granate, Platz 1 in den US-Disco-Charts. Blackbox gaben noch ordentlich Pfeffer dazu, nannten die gute Loliatta aber nicht im Booklet und waren wohl auch bei den Tantiemen nachlässig, und schon war der Ärger perfekt. Marky Mark nannte sie wenigstens als Featuring und holte sie auch für das Video. Jedenfalls ist das Mädel auf dem Cover nur ein Modell, und zwar Katrin Quinol. Die hat nur ihre Lippen zu allem bewegt. Auf anderen Tracks von Blackbox holte man sich eine weitere Bombenstimme. Martha Wash, ex-Weather Girls.

So die Älteren unter euch werden sich ganz bestimmt an diesen Song von Dean Martin mit Everybody Loves Somebody erinnern. Ein herrlich angeschnulzter Titel, bei dessen Anhören man förmlich die Eiswürfel in Dean Martins Whiskyglas schmilzen sieht.

Es gibt wohl keinen Sänger, der dieses Lied so gut rübergebracht hätte wie dieser begnadete Entertainer. Was sollte man diesem Song noch hinzufügen, außer dass es sein größter Hit war und noch heute überall zu hören ist?

Wir kommen zu den Hits und Stories mit Journey und Don't Stop Believing. Jonathan Cain ist Ende der 70er von Chicago nach Hollywood gegangen und wollte als Musiker berühmt werden, lief aber nicht. Die Musik warf fast nichts ab. Jonathan Cain war fast pleite und dann kam noch dieser Schicksalsschlag. Sein Hund wird in Hollywood angefahren. Er geht zum Tierarzt. Für $900 rettet der das Leben des Hundes. Doch das Geld hat Jonathan Cain nicht. Er ruft seinen Vater an und fragt nach einem Kredit. Außerdem fragt er seinen Vater, ob sein großer Traum vielleicht nur eine Illusion ist und er nach Hause kommen soll. Jonathan Cains Vater gibt ihm Hoffnung. Anders als vermutlich viele andere Väter sagt dieser nicht: Mach was Vernünftiges, Junge. Jonathans Vater macht ihm Mut und sagt: Okay, ich leihe dir Geld. Gib nicht auf. Oder anders formuliert: Hör nicht auf, an dich zu glauben.

Don't Stop Believing. Der Satz beeindruckt ihn, er notiert ihn in ein Heftchen. Damit war der legendäre Refrain schon fast geschrieben.

Mit Marianne Rosenberg und ihren Erfolgstitel Marlene geht es weiter hier bei Rock, Pop and More und den Golden Oldies. Traumhaft. Marlene ist für mich das ultimative Highlight der Haider-Rosenberg-Ära. Noch besser klang der deutsche Schlager in den 70ern selten. Die fantastische Marlene, die Mischung aus Three Degrees, Dolly Parton und unserer Marianne. Sie fleht, bittet um Verständnis und hofft. Wahrlich einzigartig. Das Lied hier ist untrennbar auf ewig mit seiner Interpretin verbunden. Zu Recht. Und Frau Rosenberg kann stolz sein, die Schlagerwelt auf ewig mit diesem wunderbaren Klassiker bereichert zu haben.

Das war und ist Musik, wie wir sie lieben. Schön, dass ihr mit dabei seid. 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

Rückblick auf die Rainbirds mit Blueprint 1987 veröffentlichte die deutsche Band Rainbirds rund um Sängerin Katharina Frank ihr gleichnamiges Debütalbum. Der größte Hit der Band ist bis heute ihr Song Blueprint. Vor der Gründung der Rainbirds war Katharina Frank viel als Musikerin in verschiedenen Bands unterwegs und hat vor allem die Musik von anderen Menschen gespielt. Eigenes Songmaterial von ihr war da oft gar nicht so erwünscht. Katharina Frank gründet deshalb ihre Band Die Rainbirds. Das hat Katharina dann irgendwann nicht mehr gereicht. Sie wollte ihre eigenen Songs spielen und hat sich mit ihren Demosongs in der Hand andere Musiker gesucht, die gemeinsam mit ihr an ihren Songs arbeiten wollen. Die Rainbirds mit prominenter Besetzung, mitgewirkt an dem Album, hat auch der deutsche Ausnahmegitarrist Peter Weihe, der neben den Rainbirds auch bei sehr vielen anderen nationalen und internationalen Künstlern und Erfolgsalben mit dabei war. Zum Beispiel bei Nena, Modern Talking, Clouseau, Christina Stürmer, DJ Bobo, Rio Reiser und noch ganz vielen mehr. Als die Band später auf Tour ging, kam noch Gitarrist Rodrigo González als festes Bandmitglied dazu, der später dann zur deutschen Punkband Die Ärzte wechselte und seitdem dort

0: dort als Bassist, Gitarrist, Sänger und Songwriter tätig ist.
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Für euch gibt es heute Abend wieder die Songs von gestern, heute und morgen. Und das Ganze aus dem Radio Illertal Studio in Göttingen. Und begrüßt euch, euer Klaus, wünscht einen schönen Abend, ja, und hoffentlich viel, viel Spaß.

Jetzt habe ich für euch die The Temptations mit My Girl im Gepäck. Sehr starke R&B-Single, da sind bei vielen Menschen einige Erinnerungen dran geknüpft. Nummer 1 in den USA Anfang 1965 und 1992. Eine Nummer 2 in England, als der gleichnamige Film in den Kinos war.

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2: Ja, herzlich willkommen beim Chartbreaker Montag 22 bis 0 Uhr. Ja, diese Woche ein bisschen ungünstig, weil ja auch die Deutschen spielen. Aber nichtsdestotrotz, denke ich, habt ihr auch Spaß, mich nebenher laufen zu lassen. Genau. Ja, mein Name ist Sascha Mario Kastner aus dem Sendestudio in Weißenhorn. Ja, ich habe ein bisschen meine Art des Chartbreakers umgestellt, weil es mich ein bisschen gesundheitlich erwischt hat und es für mich so einfach ist, weil ich es im Endeffekt souffliert bekomme. Genau, ich würde sagen, wir starten gleich mal los mit Platz 30. Also eigentlich hat sich nicht viel getan, es kam ein Re-Re-Entry, das heißt ein Wiedereintreter aus den Top 100, beziehungsweise dieser Song war auch schon aus den Top 100 draußen und zwei New Entries haben wir auch dabei. Aber dazu später. Auf Platz 30, letzte Woche auf Platz 28, Millennium Kids und GBS mit Vielleicht, Vielleicht. Auf Platz 29, der Re-Entry Bad Bunny mit New Viol. Seit, ja, 12 Wochen dabei und das ist der Wiedereinstieg. Ganz einfach. Auf Platz 28, letzte Woche auf Platz 29, Zartmann mit Tau mich auf. Auf Platz 27 ein New Entry, und zwar Maurice Dijon mit Pilé. Ja, auch ein cooler Song, jetzt neu dabei. Auf Platz 26, letzte Woche auf 26, Bibi Rexha und Faithless mit New Religion. Auf Platz 25, letzte Woche auf Platz 32, also wieder reingeschlittert, AK außer Kontrolle mit Hin und Her. Genau, also ihr seht, wir machen jetzt einfach mal 5 Stück. Und ja, noch eine kleine Begrüßungsrunde. Ich gehe mal schwer davon aus, dass der liebe Jack zuhört, dass die liebe Sabine zuhört aus meinem Team vom Das Bergfest. Der Heiko, liebe Grüße auch aus Seiten des Bergfests. Der Klaus, ja, und natürlich die Jessica, die Jenny, die Franzi, die Brigitte, die liebe Ellen und natürlich der liebe Markus, Marco, Martin. Das sind so viele, die ich da jetzt grüße mit M, Wahnsinn, Marcel und natürlich den lieben Jochen, den lieben Adreo und so weiter und so fort. Ich würde sagen, lieben Kai natürlich auch herzlich gegrüßt. Wir machen jetzt weiter mit den Top
1: 30. 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

Platz 29. Dieser Track ist neu.

0: raus. Mir schnell Platz 25 haben wir bereits erreicht. Auf Platz 24, letzte Woche 23, Alex Warren mit Fever Dream, auch ein Mega-Hit. Auf Platz 23, letzte Woche auf Platz 27, um 4 Plätze verbessert, Katy Perry mit The One That Got Away. Auf Platz 22, letzte Woche auf Platz 6, also in meinen Augen der Absteiger der Woche, Olivia Rodrigo mit Stupid Song. Eigentlich ein wunderschöner Song, ich weiß jetzt aber nicht, warum er so schnell einen Abgang gemacht hat. Ja, manchmal muss man das auch nicht so wissen. Auf Platz 21, letzte Woche auch Platz 21 gewesen, Alex Warren mit Ordinary. Und auf Platz 20, in meinen Augen der Aufsteiger der Woche, Hügel und Solto mit Jamaican. Bam, bam. Ja, letzte Woche auf Platz 37 gewesen, also schon aus den Top 30 herausgefallen. Ja, ich wünsche euch viel Vergnügen heute am Montag, den Chartbreak Montag von 22 bis 0 Uhr mit eurem Sascha Mario Kassner. Ja, hier an der Stelle möchte ich mich auch recht herzlich bei meiner Familie bedanken, sage ich jetzt mal, bei meiner Tante Elke und auch meinen zwei Cousins für die tolle Unterstützung am Wochenende und dass ich bei euch sein durfte und ja, so verwöhnt wurde und man mir so viel Gutes getan hat. Vielen, vielen Dank dafür. Ja, jetzt geht's weiter mit
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0: Weiter geht's mit Platz 19. Auf Platz 19 letzte Woche Hunter X, EJ, Andre, Nuna, Ray, Amy, K-Pop, Diamond Hunters Cast mit Golden. Auf Platz 18, letzte Woche auf Platz 10. Um 8 Plätze verschlechtert Olivia Rodrigo mit Drop Dead. Auf Platz 17, letzte Woche auf Platz 11, auch um 6 Plätze nach hinten verschlechtert VZ mit 5-2 mit Balotelli. Und auf Platz 16, letzte Woche auf Platz 17, um einen Platz verbessert, Dominik Fick mit Boy B. Doll. Und auf Platz 15, letzte Woche auf Platz 16, um einen Platz nach vorne verbessert, Taylor Swift mit The Fate of Ophelia. Ja, ich wünsche euch auf jeden Fall mit diesen Songs viel, viel Spaß und ja, sind mega Songs dabei und auch Songs, die schon sehr, sehr lange da sind.
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Wer ist heiß in den Top 100? Finde es raus auf offiziellecharts.de/charts von der GfK Entertainment GmbH. Wir sind schon bei der Platzierung 14 angelangt. 14 gehört natürlich Beat It, Michael Jackson, letzte Woche auf Platz 13 um einen Platz nach hinten verschlechtert. Also Jennifer Lopez featuring Pitbull on the floor, letzte Woche auf Platz 13, diese Woche auf Platz 20, also 7 Plätze nach vorne verbessert. Auf Platz 12, letzte Woche auf Platz 15, Ray mit Where is my husband, 3 Plätze verbessert. Und auf Platz 11, ein cooler Song, der auch schon ganz weit vorne mit dabei war, genau gesagt auf Platz 1, Bad Bunny mit DTMF. Und zwar von der Platzierung 56 vorgeprescht auf Platz 11. Ein neuer Einsteiger auf Platz 10, Luciano und Jasik mit Thug Life. Ja, beste Platzierung natürlich dann auch so diese Woche. Genau, ich wünsche euch viel Vergnügen mit den nächsten Songs.

0: wir sind jetzt bei Platz 9 angelangt. Wir sind heute irgendwie ein bisschen schneller wie gedacht. Aber es macht nichts. Dann tun wir einfach nach hinten hin auffüllen. Auf Platz Nummer 9 für euch. Letzte Woche auf Platz 8 Michael Jackson mit Billie Jean. Ja, Michael Jackson natürlich ein wirklicher Riesenerfolg, auch der Song. Und vor allem, nachdem es ja jetzt diese, ich sag mal, Konzerte gibt, die sich unterwegs befassen mit eben der Thematik und mit den Songs. Auf Platz 8, letzte Woche auf Platz 14, The Killer mit Killers mit Mr. Brightside. Auf Platz 7, letzte Woche auf Platz 9, Tama Impala mit Dracula. Auch ein absoluter Ausnahmesong. Auf Platz 6, letzte Woche auf Platz 5, Temper City mit Self Aware. Und auf Platz 5, letzte Woche auf Platz 7, Sarah Larsson mit Lush Life. Auch ein mega cooler Song. Ja, ich wünsche euch jetzt erstmal viel Vergnügen, da reinzuhören, und wir hören uns dann gleich nochmal.
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0: 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Auf Platz 4, wie ihr seht, wir gehen schon Richtung Ende der Charts. Justin Bieber featuring Nicki Minaj mit Beauty and the Beat. Und auf Platz 3, letzte Woche auf Platz 3, Summer Jam und Billab Joe mit Kilimanjaro. Letzte Woche ebenfalls auf Platz 2, diese Woche auf Platz 2 Shakira und Burna Boy Day Day. Auch ein Megasong und an der Spitze hat sich auch nichts geändert. Letzte Woche auf Platz 1, diese Woche auf Platz 1 Glitchkrieg mit Blumengarten und Shirin Davids mit Gut Genug. Dann wünsche ich euch mal viel Vergnügen und dann komme ich natürlich nochmal zu euch.
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So ihr Lieben, ja, das war der Platz Nummer 1 diese Woche. Ein Megasong, gut genug. Sharon David, Blumengarten und Kitsch Creek. Ja, um ein bisschen aufzufüllen, irgendwie bin ich heute ein bisschen schneller durchgekommen, habe ich mir ausgesucht Tom Odell mit Another Love, war auch sehr lange in den Charts, und Zizi 52 mit Block Kids. Ja, und danach geht's dann ab durch die Mitte ins Bett. Jawohl. Ja, ich hoffe, dass die Jungs heute richtig gut gespielt haben oder spielen, beziehungsweise noch sind sehr aktiv und uns hier eine Runde weiterbringen. Natürlich hoffe ich und bete auch. Das wünsche ich euch auch, und ich wünsche euch eine gute Nacht nachher und passt auf euch auf. Meldet euch, wenn ihr was braucht, über Facebook bei mir. Diese Woche werde ich wahrscheinlich noch nicht so gut antworten können, aber nächste Woche bin ich dann wieder, denke ich mal, ganz Ohr für euch. Ansonsten, ja, was gibt's noch zu sagen? Die Sendepläne habe ich euch ja schon empfohlen. Passt auf euch auf, vor allem bei der Hitze, trinkt genug und seid auch viel im Schatten. Nicht, dass euch noch die Haut verbrennt oder ihr noch irgendwelche Sonnenstiche bekommt oder so. Das ist sehr unangenehm. So, jetzt aber ab durch die Mitte mit Tom Odell, Another Love und TC 52 mit Block Kids.

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